Bonjour.

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0: 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Kochst du gerade? 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
0: Herrgott, warum kann's bei uns nicht einfach einmal was Normales geben? 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Doll. 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
1: Echt? 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
1: Dann sind es keine Augen, sondern die Vitamininjektoren.
0: Was?
1: Die sind aus Plastik. Damit spritzt man die Vitaminkomplexe in die Buletten. Die kannst du ruhig mitessen. Die enthalten sogar...
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0: Belegen, peng, dann war's das eben. Du bist ein Luder.
1: That's right. Yes.
0: Genau wie dein Bruder.
1: That's right.
0: Den kenne ich von der Schule her. Du bist ein Luder.
1: That's right. Yes.
0: Genau wie dein Bruder.
1: That's right.
0: Der ist jetzt bei der Bundeswehr, Gott sei Dank.

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1: That's right. 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
0: Wie kann denn Schokoladenpudding extra gesund sein?
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Ja, hört, benvenuti speciale, eine Sondersendung von der italienischen Redaktion von Radio Rum, aber auch von dem Freies Radio für Stuttgart. Sondersendung vom 28. März und dann in Wiederholung am 4. April 2026. 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

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Willkommen an alle, liebe Zuhörer und Zuhörerinnen, und zwar zu dieser Sondersendung von Benvenuti, wie ich eben am Anfang gesagt habe, Sondersendung, weil, wie ihr schon festgestellt habt, haben wir ein bisschen früh angefangen und schon um 11.45 Uhr anstatt um 12 Uhr wie üblich. Und diese Formate sind ein bisschen anders, weil normalerweise habe ich meine Sendung in zwei Sprachen, Deutsch, also Italienisch überwiegend und dann eben Deutsch und Zusammenfassungen auf Deutsch. Aber dieses Mal wird eben anders sein. Das wird überwiegend auf Deutsch sein. Und nur diese Einführungsteil werde ich in der zwei Sprache eben so durchführen, damit auch meine italienischen Zuhörer und Zuhörerinnen wissen, worum es geht. Wie gesagt, Sondersendung heute live aus Marburg, 28. März 2026 und in Wiederholung am 4. April. Da geht es um eine bestimmte rote Faden, und zwar Menschenwürde gegen Diskriminierung, denn diese Sendung ist es eben oder findet es eben statt im Rahmen der Internationalen Wochen gegen Rassismus 2026 mit dem Motto Menschenwürde, also 100% Menschenwürde zusammen gegen Rassismus und Rechtsextremismus. Daher ist dieser rote Faden von mir. 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Also dann kurz weiter, worum geht es eben in diese Sendung, wie eben gesagt habe, da geht es, es ist eine Sondersendung eben im Rahmen dieser internationalen Woche gegen Rassismus mit dem Motto dieses Jahr 100% Menschenwürde zusammen gegen Rassismus und Rechtsextremismus. Wie wird diese Sendung stattfinden heute? Was werdet ihr hören heute, lieber Zuhörer und Zuhörerinnen? Also, es geht heute um ein Projekt, und zwar ein Radioprojekt, und zwar ein Hörspiel. Dieses Hörspiel habe ich schon im November ausgestrahlt, und dann war auch ein Teil der Radio-Adventskalender 2025. Dieser Adventskalender wurde in ganz Deutschland ausgestrahlt, und zwar nicht nur von Radio Ruhm, aber sondern auch von anderen freies Radio in Deutschland, auch in Stuttgart zum Beispiel, wo ich auch parallel. Und es hat

eine Zusammenfassung von eben der Handlung. Das Hörspiel ist das hässliche Entlein von Hans Christian Andersen. Und in diesem Hörspiel oder in dieser Geschichte geht es auch um Würde, und zwar Menschenwürde, obwohl hier ist eben ein Entlein, aber ein Lebewesen. So, dann gehe ich jetzt kurz zu ein paar Informationen über dieses Projekt. Wie ist es entstanden? Und zwar, ich hatte Kontakte mit den, oder wenigstens ich habe teilgenommen, auch in direkter Weise während der Pandemie, an der Internationalen Woche gegen Rassismus, mit einer Sendung, wo ich eben viele internationale Partner vorgestellt habe. Dann letztes Jahr, 2025, war ein interessantes Thema, und zwar wieder das Thema von Menschenwürde, und zwar Menschenwürde schützen. Dieses Thema hat mir sehr viel und sehr stark angesprochen, weil es liegt mir am Herzen. Wir sehen, wie heutzutage die politische Lage ist, und die Würde bzw. die Menschenrechte sind immer weniger berücksichtigt. Das heißt, so habe ich an diese Geschichte gedacht. Eine Geschichte, die ich als Kind auch sehr geliebt habe. Und da habe ich Max von Haus der Jugend angesprochen. Und er hat sofort zugesagt. Und der hat mir die Kontakte zu seiner Jugendredaktion hergestellt. Und da habe ich mit den Kindern in verschiedenen Treffen gearbeitet. Und ich muss sagen, sie haben wirklich toll gearbeitet. Und an dieser Stelle wollte ich ein großes Dankeschön an Max vom Haus der Jugend aussprechen, weil ohne seine Zusagen wäre diese Hörspiel nicht instande gekommen. Und insbesondere, nicht zuletzt, muss ich wirklich den Schülern und Schülerinnen mein großes Dankeschön und Lob aussprechen. Das mache ich jetzt von diesem Mikrofon, weil ohne sie wäre dieses Hörspiel überhaupt nicht entstanden. Ideen sind gut, aber wenn niemand das macht, ist es auch nichts. Und heute bin ich nicht allein, da bin ich hier mit zwei Schülern. Da werde ich sie jetzt danach kurz präsentieren. Ich fasse jetzt kurz zusammen noch auf Italienisch, was ich jetzt auf Deutsch gesagt habe. Und dann, diese Sendung wird von Ihnen überwiegend moderiert. 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So, e adesso, liebe Zuhörerinnen und Zuhörer, viel Spaß bei Hören dieser Sendung. Und bevor wir mit meinem Jingle weitermachen und danach mit dem Rest der Sendung, da wollte ich jetzt kurz meine Gäste hier, das heißt die Schüler, jetzt hier vorstellen. Also, ich habe hier nur zwei, Emma und Caleb. Und jetzt bitte Emma und Caleb, stellt ihr bitte kurz vor für unsere Zuhörer und Zuhörer.
Ören.

0: Bin Emma und ich bin 9 Jahre alt. Ich gehe in die Klasse 4a von der Grundschule Gerhart-Hauptmann-Schule. Meine Rolle im Hörspiel war Erzählerin und ganz viele Nebenrollen.
1: Mein Name ist Caleb, ich bin 9 Jahre alt. Ich gehe in die 4. Klasse an der Grundschule der Steinmühle und meine Rolle war die Jingle-Produktion.
2: Super. So, jetzt wissen wir, also, oder wisst ihr, wer meine Gäste sind. Jetzt mache ich kurz meinen Jingle und dann kommen wir gleich im Studio zurück.

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0: So, da sind wir wieder im Studio. Ich erinnere noch, ihr hört jetzt gerade Benvenuti, eine Sondersendung von der italienischen Redaktion von Radio Rum und Freies Radio für Stuttgart. Und die Sendung hat heute angefangen, schon um 11.45 Uhr. Es geht allerdings bis 13 Uhr. Und den roten Faden ist Menschenwürde gegen Diskriminierung. Ich bin eben im Studio mit Gästen und jetzt machen wir mit der Sendung weiter. Jetzt lasse ich das Wort an Runa. Sie ist heute nicht im Studio mit uns, aber wir sagen hier ein liebe Ciao oder Grüße, hallo. Und sie erzählt uns, sie sagt uns, was sind die internationale Woche gegen Rassismus.
1: Die internationalen Wochen gegen Rassismus 2026 finden vom 16. bis 29. März unter dem Motto 100% Menschenwürde zusammen gegen Rassismus und Rechtssexismus statt. Letztes Jahr war das Motto Menschenwürde schützen. Hintergrund: Die internationalen Wochen gegen Rassismus sind jährliche Aktionswochen rund um den 21. März, den Internationalen Tag gegen Rassismus, der 1966 von den Vereinten Nationen ins Leben gerufen wurde. Anlass war das Massaker von Sharpeville 1960 in Südafrika, bei dem friedliche Demonstrierende gegen diskriminierende Passgesetze erschossen wurden. Ziel der Woche ist es, Rassismus, Diskriminierung und Rechtssexismus sichtbar zu machen und ein Zeichen für Menschenwürde, Vielfalt und Solidarität zu setzen. In Deutschland werden die Wochen seit 2016 von der Stiftung für die internationalen Wochen gegen Rassismus, kurz Stiftung gegen Rassismus, koordiniert.

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0: Sind wir wieder im Studio, wie ihr von Jingle gehört habt. Benvenuti, Sondersendung mit dem roten Faden Menschenwürde gegen Diskriminierung im Rahmen der Internationalen Woche gegen Rassismus 2026. So, und jetzt machen wir mit der Sendung weiter. Jetzt haben wir kurz etwas über die Internationale Woche gegen Rassismus erfahren von Runa. Und jetzt hören wir etwas über den Autor Hans Christian Andersen, Autor von dieses Merk Das hässliche Entlein, wo wir später das Hörspiel hören werden. Und Emma wird uns etwas über den Autor erzählen.
1: Hans Christian Andersen wurde am 2. April 1805 in Odensee, Dänemark geboren. Und ist am 4. August 1875 in Kopenhagen gestorben. Er wurde als Sohn eines verarmten Schuhmachers und einer alkoholkranken Wäscherin in Dänemark geboren. Nach dem Tod seines Vaters ging er mit 14 Jahren nach Kopenhagen und bemühte sich, dort als Schauspieler zum Theater zu kommen. Als ihm dies nicht gelang, versuchte er sich ebenso vergeblich als Sänger und verfasste schon erste kleine Gedichte. Schließlich nahm ihn der damalige Direktor des Kopenhagener Königlichen Theaters in sein Obhut und in sein Haus auf. Dort fühlte er sich besonders zu dem Sohn seines Gasteltern hingezogen, der aber diese Zuneigung nicht erwiderte. Genau wie bei seinem hässlichen Entlein. Eine enge Freundschaft verband ihn dagegen mit der jüngsten Tochter des Theaterdirektors, von der Theaterdirektorin unterstützt und durch König Friedrich VI. Gefordert, konnte er die Lateinschule besuchen oder anschließend die Universität Kopenhagen. Ab da fängt Hans Christian Andersen sein Leben als Schriftsteller an.
0: Sehr schön. Jetzt haben wir wissen ein bisschen mehr über den Autor. Und jetzt gehen wir zur Musikpause, bevor wir doch die Zusammenfassung von diesem Hörspiel hören und danach eben das Hörspiel. So, jetzt was hören wir, Emma?
1: Wir hören Blumen und Beton von Schul der magischen Tiere.
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0: So, da sind wir wieder. Benvenuti, speciale Sondersendung heute am 28. März mit dem roten Faden Menschenwürde gegen Diskriminierung und zwar im Rahmen der Internationalen Woche gegen Rassismus 2026. So, wir sind am fast am Kern unserer Sendung und zwar dieses Hörspiel. Aber bevor wir das hören, dann Caleb, sagst du uns kurz, worum es geht? Also das heißt, was erzählt diese Geschichte, das hässliche Entlein von Hans Christian Andersen?
1: Das hässliche Entlein, kurz zusammengefasst, geschrieben von Hans Christian Andersen und am 11. November 1843 veröffentlicht. Dieses Märchen erzählt die Geschichte einer Entenmutter. Sie brütet ihre Eier aus. Aber eines davon ist anders, es ist das Ei eines Schwans, das Ei vom hässlichen Entlein. Als das Entlein schlüpft, sehen alle sofort, dass es anders aussieht. Die anderen Enten und sogar seine Geschwister wollen nicht mit ihm spielen und meiden es. Die Entenmutter macht sich große Sorgen, aber sie hat das Entlein trotzdem lieb. Das Entlein fühlt sich traurig und allein. Deshalb läuft es weg, um herauszufinden, wer es wirklich ist und warum es anders ist. Auf seiner Reise trifft es viele Tiere und erlebt schöne, aber auch schwierige Dinge. Am Ende entdeckt es etwas Wunderbares. Das hässliche Entlein ist in Wirklichkeit ein schöner Schwan. Jetzt hat es seinen Platz in der Welt gefunden. Es versteht, warum es anders war und es lernt, anders zu sein, kann etwas Schönes sein. Unterschiede machen die Welt bunter und interessanter für alle.
0: Sehr schön. Jetzt haben wir gehört, worum es geht. Und jetzt machen wir die nächste Musikpause. Das heißt, Emma und Caleb haben sie meistens also die Lieder jetzt ausgewählt. Und jetzt hören wir ein schönes Lied. Ich mache das jetzt von Sting, Fragile, Fragile in Italiano. Das heißt zerbrechlich. Und damit wir nicht vergessen, dass Würde und auch Rechte zerbrechlich sind. Das heißt, wir müssen sie schützen, weil sonst, wenn gebrochen sind oder zerbrochen sind, dann haben wir nichts mehr. Also, jetzt hören wir dieses Lied von Sting. Einen Moment, ich strahle das aus. Hier. Sting, Fragile, Radio Libera, Radio Rum.

So, da sind wir wieder in Sendung. Und zwar Benvenuti Speciale, Sendung von 28. März und dann in Wiederholung am 4. April 2026 mit der roten Fahne Menschenwürde gegen Diskriminierung im Rahmen der Internationalen Wochen gegen Rassismus. Und jetzt, da sind wir angekommen, und zwar, wir hören jetzt das Hörspiel, das Emma, Caleb auch, und dann andere Kinder, Schüler der Redaktion, und zwar Runa, die haben wir vorher gehört, Maria, sind ja zwei Maria, Hans, Caleb haben wir hier, Camille und Nils, also Caleb, Camille und Nils eben, wie sie gesagt haben, haben sie den Jingle gemacht. So, jetzt hören wir das Hörspiel, das hässliche Entlein. Alles andere steht schon im Hörspiel. Und nochmal an euch, auch für die anderen Schüler und Schülerinnen, vielen Dank, dass ihr so toll dieses Hörspiel verwirklicht habt und durchgeführt habt. Allora, un attimino, che adesso ce l'ascoltiamo.

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0: Es war einmal eine Entenmutter. Sie lebte auf einem Bauernhof. Sie wartete darauf, dass bald ihre 7 Küken schlüpfen würden.
1: Was für ein herrlicher Sommertag. Nun hoffe ich, schlüpfen bald meine Küken aus diesen Eiern.
0: Als es soweit war, schlüpften 6 wunderschöne gelbe Küken.

0: Guck mal, die kleinen schlüpfen. Jetzt aus den Eiern.
1: Oh, wie süß.
2: Hallo, ihr kleinen süßen Jungen. Das siebte Ei war aber viel größer als alle anderen und rührte sich nicht.
0: Warum ist dieses Ei so groß? Das ist erstaunlich. Noch nie habe ich so ein großes Ei gesehen. Soll ich mir Sorgen machen?
2: Erst ein paar Tage später schlüpft ein graues, hässliches Entlein aus dem Ei.

0: dieses Küken ist schwarz.
1: Die Entenmutter hatte das graue Küken trotzdem lieb, aber sie machte sich Sorgen. Das graue Entlein war ein sehr tollpatschiges Entlein.
0: Oh nein, es ist wieder hingefallen. Es ist so ungeschickt. Ich mache mir wirklich Sorgen.
1: In der Tat wollte keins der anderen Küken mit ihm spielen.
2: Mama, Mama, wir wollen nicht mit unserem hässlichen, tollpatschigen, grauen Bruder spielen. Er ist so langsam und nicht so wie wir.
3: Spiele bitte mit jemand anderem.

0: Eines Tages fasste das Entlein den Entschluss, wegzulaufen. Während alle anderen Tiere schliefen, machte es sich auf den Weg. Mir reicht es. Ich werde jeden Tag geärgert. Was kann ich denn dafür, dass ich grau bin? Dann gehe ich lieber weg. Mich mag ja eh niemand. Auf der Reise begegneten dem Entlein viele andere Tiere. Niemand konnte ihm jedoch sagen, warum es so hässlich war. Liebes Schwein, warum bin ich so hässlich?
1: Je ne sais pas.
0: Liebe Kuh, warum bin ich so hässlich? I don't know. Liebes Schaf, warum bin ich so hässlich?
1: Anna Mabade.
0: Liebe Ziege, warum bin ich so hässlich?
2: No lo so.
0: Lieber Uhu, warum bin ich so hässlich? Yo no sé. An einem kalten Herbsttag kam das Entlein zu einer Bäuerin. Oh, was ist das denn? Vielleicht ein Bauernhaus. Ich kann ja mal gucken gehen.
1: Was läuft denn da für eine Gans rum? Bestimmt ist sie weggelaufen. Dann fange ich sie schnell wieder ein.
0: Die Bäuerin dachte, das Entlein wäre eine Gans und sperrte sie in einen Käfig.
1: So, jetzt leg Eier für mich.
0: Wie soll das denn gehen?
3: Weil das Entlein aber keine Gans war, ging das nicht. Das Entlein hatte Angst, als Gänsebraten zu enden.
0: Vielleicht denkt diese Bäuerin daran, mich zu braten. Ich als Gänsebraten? Aber ich bin ein Entlein und keine Gans. Und ich bin doch zu mager. Was soll ich jetzt tun?

0: eines Nachts, als die Bäuerin nicht aufpasste, lief es wieder weg. Bald fand das Entlein einen wunderschönen See. Es versteckte sich im Schilf und blieb dort. Doch nach einiger Zeit kam der Winter und es wurde immer schwieriger, Nahrung zu finden.
1: Brrr! Es ist so kalt und ich habe so Hunger, aber hier gibt es gar nichts zu fressen. Wo finde ich jetzt etwas Nahrung? Dann muss ich wieder weggehen.
0: Das Entlein war sehr schwach, aber es verließ sein Versteck.
1: Ich kann nicht mehr. Ich habe keine Kraft mehr.
0: Da kam ein Bauer und fand das kleine Tier.
2: Oh, was ist das für ein magerer, schwarzer Schwan? Oh, das arme kleine Entlein. Das ist hier ganz allein, in dieser Kälte. Ich nehme es am besten mit. Bestimmt werden sich meine Kinder freuen, wenn ich ihn mitnehme und ihn nach Hause bringe.
0: Zu Hause bei dem Bauer.
3: Oh, was für ein süßer kleiner Schwan! Danke, Papa! Bei uns wird der Schwan ganz bestimmt den Winter überleben.
4: Komm, Lara, lass uns mal das Entlein pflegen.
1: Dann wird es sich bestimmt erholen. Ja, wie schön. Dann überlebe ich bestimmt den Winter.
0: Seine Kinder pflegten das Entlein und so kam es durch den Wind. Im Frühling war das Entlein so gewachsen, dass der Bauer daran dachte, es wieder freizulassen.
2: Ich glaube, wir müssen es wieder an den Schilfsee zurückbringen.
3: So, lieber Schwan, da bist du jetzt wieder. Hier am See, wo Papa dich gefunden hat. Und du bist so schön und groß geworden.
0: Hier konnte das Entlein sein Spiegelbild sehen. Es erschrak.
1: Oh, was ist denn mit mir los? Wow, ich bin nicht so wie früher. Ich dachte, ich wäre hässlich und klein. Aber ich bin so verändert. Jetzt bin ich groß und schön geworden. Ich bin ein Schwan, ein sehr schöner schwarzer Schwan. Wow!
0: Die Entenbrüder des hässlichen Entleins kehrten an den See zurück.
3: Wow, du bist endlich wieder da. Mama, unser Familie.

0: Auch alle anderen Schwäne, die an den See zurückkehrten, freuten sich über ihn.
1: Hallo, hallo, lieber schwarzer Schwan, wie geht es dir? Willst du mit in unseren See?
2: Oh, ja, schön. Dann kann ich mit euch allen spielen.
0: Ab diesem Tag gab es kein hässliches Entlein mehr, sondern nur noch einen wunderbaren Schwan, der sich niemals mehr allein fühlte.

0: lautet das Hörspiel Das hässliche Entlein.
1: Frei bearbeitet aus dem Märchen von Hans Christian Andersen.
2: Eine Hörspielproduktion mit Schüler und Schülerinnen des Kinder- und Jugendparlaments Marburg. Und zwar in alphabetischer Reihenfolge.
0: Emma in der Rolle von der Erzählerin und Nebenrollen.
1: Hans Dialog zum Bearbeitungshilfe.
2: Maria in der Rolle von der Entenmutter, Euren und Nebenrollen. Runa in der Rolle von dem hässlichen Entlein und Nebenrollen.
3: Max in der Rolle des Vaters.
0: Jingle Produktion. Nils,
1: Caleb,
2: Camilo.
4: Idee, Regie und Projektleitung Patrizia, italienische Redaktion vom Radio Ruhm und FRS Stuttgart.
3: Organisation im Haus der Jugend, Max Frauenlob vom Jugendbildungswerk. Bearbeitungshilfe, Anna Hempel vom Haus der Jugend.
5: Technische Hilfe für Beratungs- und Hörspielaufnahme sowie Endschnitt Jan von Radio Ruhm Marburg. Mitschnittbearbeitung Jan und Arusa von Radio Ruhm Marburg. Kooperationspartner bezüglich des Projekts Entwicklungsrahmens Stiftung gegen Rassismus im Rahmen der Internationale Wochen gegen Rassismus 2025 unter dem Motto Menschenwürde schützen sowie auch im Rahmen der Internationale Woche gegen Rassismus 2026 unter dem Motto 100% Menschenwürde zusammen gegen Rassismus und Rechtsextremismus. So, da sind wir wieder im Studio. Das war das Hörspielproduktion. Die Sendung ist fast zum Ende. Aber bevor wir zur nächsten Musikpause gehen und danach noch ein paar Minuten Sendung, da wollte ich nochmal die Namen der Schüler und Schülerinnen, die an diesem Hörspiel teilgenommen haben. Und zwar Runa, Emma, Maria, es sind zwei Maria. Und dann Hans und für den Jingle dann Caleb, Camillo und Nils. Jetzt habe ich alles wieder gesagt. So, und jetzt gehen wir zur nächsten Musikpause, bevor wir dann zur letzten Minute Sendung dann ausstrahlen. Und jetzt mache ich diese Musikpause mit einem Lied, wieder ein italienisches Lied, und zwar von Fabio Guglielmino, das ist ein Freund von mir, und er hat diese wunderschöne Lied so aufgenommen und gesungen, Le mie scarpe, meine Schuhe, weil er sagt, meine Schuhe, die haben mich durch Europa getragen und laufen mit mir, und sie mögen Menschen und sehen keine Unterschiede unter oder zwischen den Menschen. Allora, un attimino che ci ascoltiamo, aspettate. Fabio Guglielmino, Le mie scarpe, Radio Libera, Radio Roma.

0: So, da sind wir wieder jetzt im Studio. Letzte Runde, und das ist wirklich jetzt eine Gesprächsrunde unter ein paar Schüler und Schülerinnen, die eben an diesem Hörspiel teilgenommen haben. Und zwar, das war ein Gespräch zwischen eben Emma, Caleb und Runa über eben das Hörspiel, diese Erfahrung, was sie über ein paar Themen rausgedacht haben. Allora, un attimino che adesso ce l'ascoltiamo.
1: Was hat dich am meisten in dieser Erzählung beeindruckt, Runa?
2: Also mich hat am meisten beeindruckt, dass der Erzähler auch über so ein wichtiges Thema geschrieben hat und das in eine Kindergeschichte verfasst hat.
1: Und von wem und wie wurde in der Erzählung das Entlein als Individuum geschützt, Caleb?
3: Also die Mutter, weil sie das Entlein von Anfang an geliebt hat und es nicht irgendwie geärgert hat und so wie die Geschwister. Warum entscheidet das Entlein eurer Meinung nach, eines Tages wegzulaufen, Runa?
2: Weil es von den anderen Enten nicht ernst genommen wird und deswegen sehr traurig ist und braucht deswegen eine Pause.
1: Was hättest du an seiner Stelle gemacht,
2: Runa? Also, ich wäre nicht direkt weggelaufen, sondern ich hätte mich erstmal zu meiner Mama unter ihren Flügel gekuschelt und hätte ihr alles erzählt.
1: Wie hast du dich gegenüber dem Entlein gefühlt und wie hättest du dich ihm gegenüber verhalten, Caleb?
3: Also, ich würde netter sein und ihn nicht irgendwie ärgern und so. Hast du etwas Ähnliches erlebt oder kennst du ähnliche Geschichten aus deinem Alltag, Runa?
2: Also das ist nicht aus meinem Leben, aber meine kleine Schwester liest zum Einschlafen so ein Buch, das heißt irgendwie anders. Und da geht's um so ein blaues Wesen, was immer wieder gesagt bekommt, dass es irgendwie anders ist. Und dann sagen die anderen Tiere immer zu ihm, du bist irgendwie anders, du gehörst nicht dazu. Ja, das ist quasi wie die Geschichte vom hässlichen Entlein. Was bedeutet Menschenwürde? Wo kommt dieser Begriff in der Erzählung vor, Emma?
1: Der Begriff Menschenwürde bedeutet so viel wie den Wert von Menschen. Und er kommt meiner Meinung nach davor, als ihm die Geschwister immer mummen und halt einfach nicht irgendwie ihm zuhören oder irgendwie mit ihm spielen.
2: Hat Menschenwürde auch mit Menschenrechten zu tun? Kennst du auch Menschen- bzw. Kinderrechte immer?
1: Ich finde, Menschenwürde hat viel mit Menschenrechten zu tun, weil einer der Menschenrechte sagt, dass alle Menschen gleich viel wert sind, genauso wie Menschenwürde. Und ich kenne viele Kinderrechte, wie zum Beispiel, dass Kinder ein Recht auf Freizeit haben und den Schutz auf die Umwelt, saubere Umwelt.
0: So, und jetzt sind wir wieder im Studio. Das war wirklich eine schöne Austauschrunde. Und wir sind jetzt fast am Ende der Sendung, aber ich wollte mich jetzt kurz an diese letzten Gedanken von Emma auch verbinden. Und zwar genau das, Menschenwürde hat mit Menschenrechten zu tun. Das sagt auch die Resolution der Generalversammlung, die allgemeine Erklärung der Menschenrechte, die eben am 10. Dezember 1948 ausgesprochen wurde. Und zwar, alle Menschen sind frei und gleich an Würde und Rechte geboren. Das ist wirklich eine große Wahrheit. Und ich glaube, heutzutage, mit alles, was wir jetzt erleben in der Welt, das sollte das nochmal groß geschrieben werden und nochmal daran erinnern werden. 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So, diese Prinzip der Würde und der Rechte Gleichheit ist auch noch verankert in verschiedene Grundgesetze, wie zum Beispiel in den Grundgesetzen für die Bundesrepublik Deutschland, Artikel 1. Die Würde des Menschen ist unantastbar. Und auch in der italienischen Grundgesetz, Artikel 3, wo sagt, dass alle Bürger gleich an Sozialwürde, also gesellschaftliche Würde und also Rechte vor dem Gesetz sind. So, adesso un'altra pausa musicale, la penultima, e poi veramente abbiamo finito questa Transmission, also noch die letzte Musikpause, dann sind wir mit dieser Sendung zu Ende und wenn wir noch ein paar Minuten haben, werde ich die Worte der Laudatio vorlesen, die dieses Hörspiel wirklich mit Recht verdient hat. Allora, adesso l'ultima pausa musicale la facciamo con Zucchero così celeste, un attimino che ve la mando in onda. 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

0: so, dass wir wieder in Sendung. Also, bevor wir uns verabschieden, nochmal die Laudatio-Worte von Radio T, und zwar Hörnixchen, das für das hässliche Entlein als Hörspiel letztes Jahr im Dezember eben geschrieben von den Jury. Diese freie Bearbeitung des hässlichen Entleins greift ein zeitloses Märchen auf und verankert es eindrucksvoll in einem hochaktuellen gesellschaftlichen Kontext. Die Geschichte eines Wesens, das immer wieder in seine Würde verletzt wird, weil es in Anführungszeichen anders ist, erhält hier eine neue Dringlichkeit. Als Erzählung über Selbstwert, Verletzlichkeit und den Mut, den eigenen Weg zu gehen. Die Jury war bewegt davon, wie einfühlsam und atmosphärisch die Gefühlswelt des Entleins hörbar gemacht wird. Wir dürfen miterleben, wie ein Außenseiter versucht, sich selbst zu finden. Nicht aus Trotz, sondern aus einem stillen Bewusstsein für den eigenen Wert. Diese Produktion, entstanden im Rahmen der Internationalen Woche gegen Rassismus, erinnert daran, dass Würde kein abstrakter Begriff ist, sondern etwas, das wir spüren, schützen und leben müssen. Die Bearbeitung von Patricia mit den Mitwirkenden von Radio Ruhm und dem Haus der Jugend Marburg verbindet kunstvoll Märchen und Gegenwart, sensibel, respektvoll und mit einer klaren Botschaft. Ein Hörspiel, das berührt, zum Nachdenken anregt und zeigt, wie stark Geschichten sein können, wenn sie uns an das erinnern, was uns verbindet, unsere Welt. Eine bewegende und absolut verdiente, lobende Erwähnung. Und an dieser Stelle bedanke ich mich nochmal bei Emma und Caleb, die heute wirklich ganz toll hier mitgemacht haben. Wirklich ganz brav und ruhig. Die haben mir auch hier ein bisschen geholfen mit der Sendung. Und ein lieber Gruß an alle, die hier mitgemacht haben. Das wiederhole nochmal. Runa, die vielleicht heute uns zuhört, Emma, Maria und dann noch eine Maria, Hans, Caleb, der heute hier ist, Camillo und Nils. Grazie, grazie mille per questa trasmissione. Und jetzt, wir sind fertig, wir hören jetzt, wir verabschieden uns. Wollt ihr dann vielleicht Hallo an diese, dann ein Ciao. Sagen wir alle Ciao.
1: Ciao. Ciao.
0: Und wir hören jetzt das letzte Lied. Dann hören wir Si può dare di più. Un attimino e ci congediamo. Allora, un attimo. So. Morandi, Ruggeri e Tozzi, si può dare di più. Man kann etwas mehr geben. 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Alles gut, euch allen ein schönes Samstag, ein schönes Sonntag und vor allem eine schöne Woche und bis zur nächsten Sendung. Ciao a tutti, Patrizia, Radio Libera.

Lieber Zuhörer, ihr seid in Verbindung mit Radio Afrika unter Freies Radio for Stuttgart 99,2 FM und 102,1 am Kabel. David Adubuahen ist gerade am Apparat und muss ich leider einfach mit euch teilen, dass mein Kollege DJ FWP kann nicht zur Zeit einfach bei uns sein. Das bedeutet, es wird monotonios. Das bedeutet, der David einfach probiert alleine bis er zu machen. Alle, fast 25 ist immer das gleiche Bild. Ich kriege schöne Leute, gute Leute mit Begeisterung, mit uns zusammen zu arbeiten. Aber irgendwann mal merken sie, dass es ist nicht einfach, man kriegt kein Geld hier. Das ist das Problem. Gibt's nicht. Und, man nennt das ehrenamtliche Arbeit. Es gibt welche, die hier 10 Jahre mit mir zusammengearbeitet. Guy war der Einzige, der so lange bei mir, er hat das Konzept verstanden. Und andere haben probiert oder gedacht, wir kriegen irgendwie einen Weg, einfach etwas, einfach. Natürlich gibt es Wege. Wir brauchen ein Konzept, wobei man einfach vielleicht bei der, wie sagt man, der Administration einfach so, dass, hey, das ist unser Projekt dieses Jahr und so ist, ja, mit Kostenrechnung und alles, aber der Mann hat keine Zeit für solche Sachen. Ich muss ehrlich sein, wir alle, die hier arbeiten, ehrenamtlich und wir arbeiten extra, für unseren Lebensstandard zu verbessern. So, diese Kraft auch etwas strahlen.

Afrika Freude, der Interesse hatte, einfach mit uns einfach zusammenzuarbeiten, sich auch hier bei uns zu bewerben, beim Freie Radio for Stuttgart, und sie werden dich einfach bei mir in Verbindung setzen. Ja, und ich glaube, das ist der normale Prozedur. Und wenn jemand sagt, hey David, wir wollen nicht, dass diese Schonarbeit, dass du hier gelassen hast, einfach in Zoom gehen, dann bitte, ich appelliere nochmal zu den verschiedenen afrikanischen Vereinen, dass mindestens einmal im Monat eine von euren Leuten kann mir hier uns unterstützen, und dann wir können ihm oder sie beibringen, dass diese, wie sagt man, ja, Gelegenheit, dass wir bekommen hat, die Stimme der Afrikaner zu hören, einfach nicht wirklich kaputt geht. Ich habe Angst, dass wenn ich nicht da bin, wer macht das denn? Das ist das Problem. Und das ist unser Problem auch allgemein in Afrika auch. Wir wollen nur die Schönheit einfach sehen oder genießen, die Komfortzone auf Englisch sagt man, aber zu leisten. Es ist wirklich bedauerlich, wenn ich bin lange Zeit hier, ich sehe, wie die Struktur funktioniert, ja. Jeder tut sein Teil. Und soweit als sie merken, dass hier keine Geld hier einfach anfriese, niemand hat Interesse, aber sie hören gerne zu. Und das ist was ich wirklich nicht verstehe. Gut, ich habe mein Anliegen einfach dargelegt und ich appelliere immer noch zu den verschiedenen afrikanischen Vereinen. Radio Afrika David ist jetzt in Rente. Irgendwann mal verschwinde ich auch von der Szene. Ich muss einfach zurückgehen. Und wir bleiben unterstützen. Ja, wirklich. Bitte. Ich bedanke euch auf jeden Fall. Was haben wir heute vor? Wie immer, wir haben einfach 2 Stunden Zeit. Heute kommt unser russischer Freund, Redaktion. Sie kommen auch genau um 15 Uhr. So, wir werden hier früher verlassen. Und ich probiere mein Bestes, euch einfach die Naturation aus dem Kontinent Afrika mit euch zusammen zu teilen. Und wir reden über WM, die Rolle und was der Report, was ich bekommen habe über die afrikanische Mannschaft letzte Woche oder diese Woche. Heute ist das Wochenende. So, diese Woche gab es auch viel Freundschaftsspiel. Und gute Nachrichten, dass ich einfach vielleicht einfach zum Schluss sagen kann, ist, dass, wer hat gedacht, dass der mächtige Frankreich wird einfach besiegen? Es ist unglaublich. Elfenbeinküste hat Frankreich geschlagen, 2-1, vor der WM. Also, denn etwas Gutes kann von uns kommen, ja. Also, ich rede nicht viel darüber. Ich weiß, dass Ghana hat auch mit Wales unentschieden gespielt, 1-1. An viele afrikanische Länder, nur das, was ich neulich bekomme, Marokko hat so, ich glaube, 6-0 verloren. Das war es wirklich extrem stark. Ich habe gedacht, Marokko, wenn wir über afrikanische Mannschaft, die dieses Jahr einfach der WM hochkommen wird einfach Marokko, aber ich frage mich, oder das war ich, habe ich an falsche Informationen bekommen, aber der Realität ist das, so ist das, ist bestätigt worden. Schade eigentlich. Also, liebe Zuhörer, ich zwischenbringe euch einfach tolle Musik. 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

0: Preußisches Kulturlied im Freien Radio für Stuttgart. Im Studio sind
1: Lena
0: und Jörg. Wie immer auf dem ersten Samstag des Monats von 14 bis 17 Uhr und sind wir auch heute da. Und unsere Frequenz, wahrscheinlich kennt schon jeder, der hier anschaltet, 99,2 Megahertz oder über Internet, freies-radio.de. Und heute unsere Sendung ist gewidmet einer großen russischen Dichterin, Anna Akhmatova. Und diese Anna Akhmatova ist nicht im vorigen Jahrhundert geboren, sogar sie ist gestorben im vorigen Jahrhundert. 1966.
1: Und deswegen haben wir das nicht und ganz zufällig rausgesucht. Das war nämlich vor 60 Jahren. Also es war zwar im März, aber...
0: Genau, vor 60 Jahren. Und geboren wurden sie 1881. Und nicht 89. Und das heißt unglaublich, dass man auch die Personen aus den lange Zeit, aus einer voll unbekannten Zeit noch, ohne Digitalisierung noch, ohne Internet noch, ohne Radio und Massenmedien, als sie geboren war, an diese Dichterin immer noch denkt. Und sogar in Russland, sie ist eine große Figur. Und sie ist auch hier in Deutschland. Ja, sehr viele Gedichte von ihr wurden übersetzt. Warum denkst du, Jörg?
1: Warum ich das denke? Weil sie begabt ist. Und man muss auch einfach so sehen, Gedichte schreiben, Lyriker, das ist etwas, was hier in Deutschland spätestens seit dem Zweiten Weltkrieg verloren gegangen ist. Es gibt unter den großen bekannten Schriftstellern so gut wie kaum mehr Dichter darunter. Und in Russland hat es aber nach wie vor einen großen Stellenwert, eine große Bedeutung. Und Anna Akhmatova war halt jemand, die, es war ja irgendwie die Dichterin der Liebe im Grunde, also die halt dieses Thema in Worte gießen konnte, wie kein anderer nicht. Und dann spielt sie auch eine Rolle, du hast ja gesagt, wann sie geboren ist. Sie hat, glaube ich, ihr erstes Gedicht mit 17 oder sowas, 1912 veröffentlicht und hatte einen ganz langen Leben noch im zaristischen Russland, dann im vorrevolutionären Russland, dann in der Sowjetunion. Und immer war sie die Dichterin. Und das muss man erstmal hinkriegen.
0: Ja, das stimmt. Sogar wir können ein Gedicht zusammen vorlesen, die aus 1909 stammt. Das heißt,
1: noch früher. Sie eine Schülerin.
0: Ja. Aber meine Frage war ein bisschen anderes. Wollte ich sie formulieren. Es gab es und gibt es immer noch bekannte Gedichte in russischsprachigem Raum, kann man sagen, ehemaligen Sowjetunion oder dann vorher russischen Zarenreich, wo viele Länder zusammen waren und viele haben auf Russisch geschrieben. Aber übersetzt sind nicht viele. Und Akhmatova ist dafür eine glückliche Person. Ich habe viele Gedichte gefunden von ihr im Internet. Kann man finden, nicht nur dann. Kann man auch kaufen Bücher mit ihren Gedichten. Und das ist interessant, dass sie irgendwie diese Gedichte über die Liebe, vor allem sie war so eine lyrische Person mit sehr romantischen Ansichten am Anfang, die später natürlich mit den Jahren, weil sie hat ein schweres Schicksal, wie viele Menschen, die vor der Revolution geboren sind. Und es war damals ziemlich eine Weltkrise, Weltveränderung. Nicht nur in Russland, auch Deutschland, ganz Europa war mit diesen Revolutionsstimmen oder diese kommunistischen Ideen dann beeinflusst, nach einem Karl Marx und Friedrich Engels oder dann davor französische Revolution, weil die Monarchien haben da oder nicht überlebt in vielen Ländern, so wie in Deutschland auch und in Russland, in manchen oder in einigen doch überlebt, so die berühmteste ist natürlich die britische. Aber auch dort ist da eine ganz andere Rolle, das auch alle.

0: so wie deine Eltern gemacht haben. Und aber heutige Jugend ist ein bisschen anders geprägt und beeinflusst. Und daher hoffen wir, vielleicht kommen neue Dichter. Aus der Krise kommen dann immer Künstler, Dichter und ehrliche Wörter, weil viele verstehen, dass hinter dann diesen Schuppen von Infos und Manipulationen, die man versucht von verschiedenen Seiten, vor allem wenn es Krieg gibt, dann auf die Zuschauer zu schicken. Dann gibt es immer die Fakten und die Wahrheit, die, wie Ingeborg Bachmann gesagt hat, dann für die Menschen zumutbar ist.
1: Also wenn man so zurückdenkt, Dichter, deren Namen heute noch klingen oder interessant sind, nehmen wir mal als Beispiel Heinrich Heine, 19. Jahrhundert, Deutschland ein Wintermärchen, wo er den Untergang Deutschlands beschreibt in einer völlig stehen gebliebenen Gesellschaft. Das war kurz vor der 1848er Revolution. Oder nehmen wir als Beispiel, du hast Ingeborg Bachmann erwähnt, sie ist gestorben in den 70er Jahren. Tatsächlich eine neuzeitliche Dichterin noch. Aber alle hatten sie, sagen wir mal, so einen Blick auf die Gesellschaft und aufs Politische. Und das findet man bei Achmatowa so nicht. Ich finde, sie wird höchstens so rein interpretiert, wenn sie eben vom Schweigen spricht, dann ist es ganz klar, dass das Schweigen gegenüber dem Regime ist oder sowas. Aber ihr Ding war es jetzt eben nicht, die gesellschaftspolitischen Zustände zu beschreiben, sondern ihre Fähigkeit ist in der Emotion.
0: Genau, weil im Sinne der Politik in der Form von der Zeitungssprache, das ist, wie Zvetaeva geschrieben hat in einem, Zvetaeva ist zweitgrößte Dichterin, oder die sind beide, Achmatowa und Zvetaeva, fast immer zu zweit stehen, weil die lebten in derselben Zeit geboren waren, diese Zarenrussland und dann später beide schwere Schicksale und bei Zvetaeva sogar tragisch. Sie hat einmal Gedichte geschrieben, die hieß Die Lesende von den Zeitungen. Und das war sehr abwertend, weil die Leute, die nur Zeitungen lesen, die können dann, so wie diejenigen, die immer dann unter den Füßen schauen, mit der Hoffnung, dass sie dort eine Münze finden oder nicht stolpern, die sehen niemals dann Himmel oder diese Knospen an den Zweigen, die gerade zum Blühen kommen. Und Achmatowa war natürlich anders. Und ich schlage jetzt vor, dass vielleicht lesen wir ein von ganz ersten Gedichten aus dem Jahr 1909. Ich lese auf Russisch und du auf Deutsch. Und dann später können wir dann später mal dann auch ihre eigene Stimme mit irgendwelchen Gedichten dann hier zum Hören bringen. Sie hat ein bisschen monoton gelesen und das natürlich hat sie auch später gelesen, in den Jahren.
1: Ja, ja. Also wir hätten ca. 100 Gedichte zur Auswahl, wo sie selber gelesen hat. Das werden wir nicht machen.
0: Ja, und vor allem, ich habe es geguckt, ich habe dann nicht alle gefunden, die übersetzt waren. Aber jetzt machen wir dann vielleicht, dass ich lese auf. Vor ein Gedicht, die sind nicht so super lang, und danach auf Deutsch, die deutsche Übersetzung. 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Сегодня я с утра молчу, а сердце пополам. 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
1: Zum Strahl im Fenster bete ich, zum fahlen, feinen Pfeil, schon seit dem Morgen schweige ich. Mein Herz ist zweigeteilt, das Wasserbeckens Kupferglanz ist ganz durchsetzt mit Grün. Darauf der Sonnenstrahl im Tanz, und heiter wird mein Sinn, er ist so schlicht, so unbeschwert,

0: stillen Abendzeit. In diesem Tempel, längst schon leer, wird mir ein goldnes Fest beschert als Trost in meinem Leid. Und wir machen jetzt wieder ein bisschen Musik zwischendurch, aber können wir auch nur sagen, das erste Stück, wo lief, war von Delfin. Achmatowa hieß es. Das war kein Text von Achmatowa, sondern ein in ihrem Stil besungenes Lied von Achmatowa. Und wir werden hier heute lauter Lieder haben. Das nächste, das ist tatsächlich eine Vertonung.
1: Das war voll Polna Lubwi. Das heißt so Musikband wahrscheinlich, ja, so hieß. Und Песня последней встречи, das Lied von dem letzten Treffen, das passt, weil sie hat sehr oft beschrieben, hat dann, wie man sich trennt, liebt und trennt und verletzt, das richtig bei ihr war, ganze Zeit, sehr wichtig, so wie bei allen Liebenden. Und ich sage natürlich auch ein paar Wörter zu ihrer Biografie dann nachher.

0: 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Unser Thema heute: Anna Achmatowa, die vor 60 Jahren gestorben ist. Und das haben wir eigentlich unterschlagen: 6. Juni, das ist der Tag der russischen Sprache.
1: Das ist der Geburtstag von Alexander Sergejewitsch Puschkin.
0: Und den haben wir heute.
1: Wann ist der geboren? Weiß nicht. 1700.
0: Ich weiß nur, dass er 1824 gestorben ist. Oder 29, sowas rum.
1: Nein. Er war dann ungefähr 35 Jahre alt, als er gestorben ist.
0: Wir werden das klären.
1: Ja, jetzt können wir, genau. Muss schnell. Weil ich dachte immer, er ist 1799 geboren und dann 35 oder 36 gestorben. Jetzt kann man gucken.
0: Ah, 37 ist er gestorben.
1: Naja, siehst du, und 1790 geboren. Ohne, das ist jetzt, ja, ohne irgendwie Wikipedia dann sofort aufzuschlagen oder KI zu fragen. Solche Sachen sind noch im Kopf, weil Puschkin hat, ich weiß nicht, ein Akademiker hat man gesagt, weil in Russland gibt es auch literarische Akademie, die heißt auch so Puschkinski Dom, das Haus von Puschkin. Und da wurde mal gesagt, Puschkin, наше все. Puschkin ist unser alles. Und deswegen nach ihm dann auch andere Dichter können sich dann fühlen, so wie Nachfolger von seiner großen Figur, von einem Flaggmann, wie kleinere, aber wichtige Schiffe in einer poetischen Armade. Und Anna Achmatowa ist eine von den bedeutendsten, sogar im 20. Jahrhundert. Und ja, kann auch schon jetzt sagen, aber vielleicht kann man später nochmal das erwähnen. Die war diejenige, die Josef Brodsky als Wegweiserin, oder sagt man,
0: Wegweisende,
1: das klingt so besser, und gesehen hat. Und mit ihr zusammen hat er richtig gelernt, das auszusprechen, was man meistens verschweigt, weil sie war auch die Meisterin und mit ihrem Schicksal, so wie Brodsky, so wie alle großen Dichter, hat das auch bewiesen.
0: Gut, dass du das erwähnst, weil das vorige Lied, also nicht das gerade eben, sondern das davor von Solo Inc., da habe ich daneben gegriffen, das war ein Text nach einem Gedicht von Josef Brodsky.
1: No, dann ist sehr gut. Dann
0: Художник,
1: Künstler, dann Maler. Passt absolut, das heißt, so wie freudianische Versprechen dann. Das ist bei dir Zufall, ist gut. Übrigens auch vorige Lied von, kann man schon jetzt erwähnen, Anatoly Kalganov, «Любовь с первого взгляда», «Die Liebe von dem ersten Blick», auch die Gedichte von Achmatowa gesungen und vertont, das war sehr super. Hat bei mir sofort, sag mal so, ein bisschen Kribbeln auf den Rücken, dann habe ich gespürt, weil das hat es so toll gesungen, vor allem über St. Petersburg.
0: Das ist ja wohl die Liebe zu St. Petersburg,
1: genau.
0: Warum es bei dir gekribbelt hat.
1: Ja, klar. Und wie war diese berühmte Dichterin? Ihr Schicksal ist, sag mal so, tief verbunden oder tief oder breit oder für ganz Leben verbunden mit St. Petersburg. Und während der Zeit, als sie dort war, hat auch den Namen verändert. Und geboren wurde sie ganz woanders. Sie heißt nicht Anna Andreevna Achmatowa, bei der Geburt, sie war Anna Andreevna Gorenka. Und Gorenka ist, wenn man die Sprache, russische Sprache versteht, es klingt ukrainisch. Und sie wurde tatsächlich in Odessa geboren. Damals war das alles nicht die heutige Ukraine, das war ein russisches Imperium, russisches Reich und Cherson-Kreis. War diese Odessa, weil diese Odessa ist berühmte Hafen, der von Katharina der Große gebaut wurde. Und das waren damals dann die Kriege mit der Türkei, wer dieses Stück des Land besitzt. Und sag mal so, Katharina der Große hat ihre Macht gezeigt. Und dort wurde sie am 11. Juni 1889 geboren und gestorben, ja, viel später, am 5. März 1966 in Domodedowo, das heißt im Flughafen, ja, bei Moskau, aber ganz Leben, so steht es mindestens in Wikipedia, da muss man vielleicht nachprüfen. Und sie war eine, wie gesagt, berühmte russische und sowjetische Dichterin, war Mitglied von dem Verband von sowjetischen Schriftstellern 1939 beigetreten und zweimal vor ihrem Tod wurde auf den Nobelpreis für die Literatur nominiert, 1965 und 1966. Und das war interessant, dass ziemlich schnell nach ihrem Geburt, sie wurde geboren in eine Familie von Adligen, so eine adlige Familie, die dann über die Jahre ihren, wie heißt das, Edelbaum dann nachvollziehen konnte. Und ihr Vater war Andrei Antonovich Gorenko, ein Ingenieur bei der Flotte, das heißt Meeresingenieur und Ingenieur Mechaniker, so wie das steht, wie es das damals war in der 19. Jahrhunderte, schwer zu sagen, aber schon 1900 1990, das heißt ein Jahr nach dem Geburt von Anna, von der Tochter Anna, hat er die Stelle bekommen in Pawlowsk, das ist Zarskoje Selo bei St. Petersburg und mit der ganzen Familie dort umgezogen. Und später, im 1899, Anna Gorenko wurde dort die Schülerin von einer Mariinske женской Gymnasie, das heißt Mädchenschule, nach der Mutter Marie genannt. Und der Vater, der ist 1848 geboren, 1915 gestorben, das heißt noch vor der Revolution, war schon eine wichtige Figur und hat eine Position gehabt. Und als er gemerkt hat, dass seine Tochter viel Zeit und Mühe dann widmet dann den Gedichten und dann schon schnell angefangen, sie zu publizieren und veröffentlichen, dann hat er sie darum gebeten, als seine 17-jährige Tochter, dass sie dann vielleicht einen anderen Namen, Künstlernamen erfindet oder für sich findet und unter diesem Namen wird dann ihre Gedichte dann weiterschreiben. Und so hat Anna Gorenko hat sich erinnert, dass bei denen nach der Legende, oder vielleicht war das auch wirklich, dass ihre Oma hatte tatarische Wurzeln und stammte von einem Horde Khan Ahmad. Und Ahmad ist im Prinzip ein gängiger Name in Orient. Und so wurde aus ganz normalem, ein Mädchen mit normalen Namen, der auch nicht so irgendwie interessant klingt, dann plötzlich ein Name Achmatova, der wirklich für mich klingt übrigens wie ein Edelstein, wie dieser Achat, so Achmat, Achat, irgendwas Würdevolles schon in diesem Namen hört man. Und wahrscheinlich so wie der Name, so war auch der Schicksal, weil später hat sie dann in diesem Gymnasium, in diesem Zarskoje Selo studiert hat oder gelernt hat. Und Zarskoje Selo, das ist genau der Platz, wo Puschkin diese Lycée besucht hat. Und natürlich die ganze, diese Ambiente, die ganze Gegend. Kannst du, Jörg, nur bestätigen, weil du warst schon dort.
0: Ist dort
1: ja, genau. Und sehr schöne
0: das
1: Gegend.
0: Sieht halt aus wie Ludwigsburg, ohne Stadt. Ja, großes, riesiges Schloss und also schon eben der Glanz des Zarentums und des Feudalismus. Also es war ja auch der erste Bahnhof, wo dort gebaut wurde.
1: Ja, genau. Vor allem du sagst ja genau, erster Bahnhof. Warum in Russland heißt Bahnhof Wachsal? Das ist absolut ganz komisch, wenn man dann versucht, Wurzeln zu finden von der, oder Kern von diesem Wort Wachsal. Das heißt Vokal und Saal. Das ist aus französischem Vokale und in einem Saal, weil dort waren die Konzerte. Und die erste Bahnlinie von St. Petersburg ging genau nach Pawlowsk. Und dort am Bahnhof wurde eine große Halle gebaut, wo auch Strauss gespielt hat. Seine tolle Werke, wo die Leute getanzt haben, gesungen. Und da so ist dieser Name Wachsal. Jetzt immer noch für den russischen Bahnhof, sag mal so, bekannt ist. Weil viele Wörter kamen sowieso in Russland wegen sehr großen, gab sogar, wir haben mal in einigen Sendungen schon erzählt, das gab es auch russische Quartal, nicht russische, deutsche Quartal, deutsches Viertel in St. Petersburg, schon bei der Gründung von St. Petersburg 1703, als Peter der Große dann zuerst in Europa bei der Schiffbau dann geguckt hat, wie die Leute hier leben und wollte unbedingt dann diese westliche Kultur nach Russland bringen und in Moskau war das nicht möglich, weil da war zu viel Konservatismus bei den Menschen, da musste man dann sogar die Bärte damals abhaken, damit sie sich später rasieren mussten und so hat er ganz woanders, einfach von nichts, auf der Gegend, wo niemals so im Sinne eine große Siedlung war, eine Stadt gebaut. Das ist wirklich Petersburg, das Peter der Große seine Wille gewidmet. Und natürlich, diese Stadt ist deswegen auch so beliebt von den Künstlern, von allen, die das spüren, dass es dieser Geist, diese, sag mal so, diese Linien, diese eine Mischung von den Kulturen und ja, sag mal so, hat auch Achmatova denn diese Tradition angekommen und sie war, zuerst hat sie dort studiert, dann später, die ist ziemlich schnell, genau, dann hat sie dann von 1906 und 7 sogar in Kiew gelernt oder studiert hat, weil die Familie hat große Verbindung gehabt zu der Stadt oder zu den Verwandten. Und 1908, 1910 hat sie dann auf Kiew hohen Kursen für die Frauen, wo man historische und literarische Sachen gelernt hat. Und später dann genau dann dieser literarische Kurs, historisch-literarische Kurs hat sie besucht, auch in St. Petersburg von N.P. Raif. Und ihr erstes Gedicht hat sie mit 11 Jahren geschrieben und wie gesagt dann unter dem Namen von als Achmatova. Und schon 1910, als sie 21 Jahre alt war, hat sie geheiratet, Nikolai Gumilev. Und Nikolai Gumilev ist ein sehr bekannter und ein toller Dichter auch. Das heißt, plötzlich, was sehr selten oder ich weiß nicht, einmalig in der Geschichte, wo zwei Personen von so einer Größe, literarische Größe und Talent sich zusammengefunden haben, haben verliebt aneinander und nicht so super lang zusammengelebt, aber schon 8 Jahre waren sie zusammen und oder sogar 9. Und dann wurde auch Sohn Lev geboren. Lev ist, Gumilev ist ein sehr interessanter Historiker mit ganz erfundener Welt, mit mystischen Zügen, wie er geschrieben hat. Hat sehr schwere Schicksale auch gehabt. Das kann ich später auch vielleicht ein paar Wörter dazu sagen. Aber man merkt schon, dass es bei ihr das Leben wie in einem Roman angefangen hat. Nur leider war ziemlich schnell dann Vater gestorben, 1915. Dann war dann Russische Revolution, 1917, Sohn geboren, 1918. Und 21 wurde schon der Mann erschossen. Und deswegen Gumilev ist als Dichter ist geblieben, aber von ihm sind nie so viele Gedichte im Vergleich zu Achmatova geblieben sind, weil er hat ein kurzes Leben gehabt. Das ist ganz kurz. Sollen wir auch ein Gedicht jetzt vorlesen oder später oder was schlägst du vor?
0: Wir können eins vorlesen, wir können aber auch mal Achmatova selber eins lesen lassen. Aber jetzt machen wir einfach nochmal.
1: Dass ich kurz auf, genau. Die sind kurze Gedichte alle. Ich lese auf Russisch und auf Deutsch. Und Gedicht heißt Белая ночь. Und Белая ночь, das ist weiße Nächte, das ist natürlich Symbol von Sankt Petersburg. Белая ночь. Ах, дверь не запирала я, не зажигала свеч. Не знаешь, как устала я не решалась лечь. Смотреть, как гаснут полосы в закатном мраке хвой, пьянее звуком голоса, похожего на твой, и знать, что все потеряно, что жизнь проклятый ад. О, я была уверена, что ты придешь назад. 1911.
0: In einer weißen Nacht. Verschlossen hab ich nicht mein Tor, entflammt hab ich kein Licht. Bin müde zwar wie nie zuvor, nur Ruhe find ich nicht. Verlöschend seh ich Strahl um Strahl im Waldesdunkel sacht. Ich hör die Stimme manches Mal, die so wie deine lacht. Nun weiß ich, alles ist dahin, mein Leben und mein Glück. Ich glaubte lang mit festem Sinn, du kämest doch zurück.
1: Ganz typisch
0: von Deutschen hat man Ach und O unterschlagen.
1: Ja, aber jetzt können wir dann vielleicht ein paar Gedichte von ihr selbst
0: hören. Jetzt machen wir erst noch mal ein bisschen Musik dazwischen und dann können wir ein paar Gedichte von ihr hören. Ich habe ausgewählt von Semfira Krasota, auch nach einem Text
1: Schönheit,
0: von auch. Anna Akhmatova.

0: 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Я пью за землю родных полян, в которой мы все лежим. 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Одни глядятся в ласковые взоры, другие пьют до солнечных лучей, а я всю ночь веду переговоры с неукротимой совестью своей. Я говорю: твое несу я бремя тяжелое, ты знаешь, сколько лет, но для нее не существует время, и для нее пространства в мире нет. И снова черный масленичный вечер, зловещий парк, поспешный бег коня и полный счастья и веселья ветер с небесных круч, слетевший на меня. А надо мной спокойный и двурогий стоит свидетель. О, туда, туда, по древней, под капризовой дороге, где лебеди и мертвая вода.
1: Толя варнцвай, толи гедихте, айне бавайнахтен ди андере видама любя шлафлозе нехте. Und St. Petersburg und Schwanen, die da am See dann in den dann diesen pompösen Gärten von St. Petersburg dann schwimmen. Und ja, wo sie dann immer mit ihrem Gewissen spricht und streitet. Unglaublich, man muss nur Gedichte anhören und dann sofort man in eine andere Stimmung. Für mich das, ich weiß nicht, wie ist das für dich, Jörg, für mich ist das ein bisschen wie in der Kindheit, wo du die ganze Welt mit noch nicht, wie man sagt, dann die Augen, die schon zum allem gewöhnt sind, zu dieser, mit dieser Routine, mit verstaubten Gedanken, wie man das Geld oder ans Praktische gedacht beschäftigt, sondern einfach noch jedes Blättchen oder sieht oder jede Wolke auf dem Himmel dann als ein Tierchen, dann in ein Tierchen sofort in dem erkennt.
2: Das ist schwierig, also in der Tat, natürlich, auch ich habe mich als Kind mit Details beschäftigt, die auf dem Boden rumkrochen oder sowas, das war dann unglaublich wichtig, aber dieses diese Abstraktionen in Worte, das war jetzt nicht meins. Ich erinnere mich halt, wir mussten ja in der Schule ja auch Gedichte auswendig lernen, Schiller und Goethe. Und ich habe die mir genau so lang merken können, wie man es vorlesen oder vortragen musste. Und danach habe ich sie wieder vergessen, weil das war mir einfach dann doch zu... Also es hat mich nicht erreicht. Jetzt bei Schiller gibt es eine Stelle, hubst du an zu schnadern? Also was fängst du hier an rumzubrüllen oder sowas? Das war, also das, wie soll ich sagen, das Emotionale, das hat mich dann nicht erreicht. Aber wie gesagt, so Gedichte war dann auch im deutschen Raum auf dem absteigenden Ast.
1: Naja, siehst du, jeder hat ganz andere Erinnerungen. Für mich das war schon wichtig, nicht nur in der Kindheit, auch später in meiner Jugend. Aber ich erinnere mich noch in St. Petersburg, als ich dort ja, in der Schule dann gegangen bin oder dann später in der Uni. Wir haben uns erzählt immer bei den Treffen Gedichte. Und da gab es sogar solche Runden, wie man die Lieder singt. Nur Lieder singen man oft zusammen, wenn man nicht zu bestimmten so Barde, ein Autor kommt. Und ein nach dem anderen hat man ein Gedicht ausgewählt. Und ich kann bis jetzt auch jetzt ein paar Gedichte auch von Achmatowa vorlesen, auch von Gumilev, von ihrem Mann, der ein kurzes Leben hatte. Und von Puschkin natürlich, von Puschkin sogar auch längeren Sachen. Das ist einfach, wie sagt man, das war so eine Kultur damals, dass man in der Schule viel gelernt und alle waren begeistert von, ja, von diesen Wörtern. Und das muss man auch sagen, das ist schon Teil der russischen Seele, die kann nicht nur dann beim Praktischen bleiben, sonst ist das irgendwie wie so eine Sackgasse. Das ist zu viel dann, wie in einem Käfig eingesperrt zu sein. So wahrscheinlich auch Achmatowa, der ihren Gedichten nacht, und Gumilev hat sie sofort in ihr dann absolut eine verwandte Seele gefunden. Und ich denke, ich habe nicht viel davon gelesen, aber ich denke, sie haben auch glückliche Jahre gehabt, weil sie haben auch viel gereist. Das war noch Zaren Russland. Die hat, Hochzeit war am 25. April 1910 in einer Heilige Nikolauskirche in Kiew. Und dann 1912, die haben viele Reisen unternommen, Anna Achmatowa und Nikolai Gumilev, zwei bekannte russische Dichter. Russisch, weil die haben auf russische Sprache geschrieben. Deswegen, egal was man dann später dann erzählt den Leuten, welche Sprache man nimmt, hauptsächlich für eigene Gedichte, diese Kultur gehört dem Mensch. Das muss man dann vielleicht dann deutlich für sich auch erkennen. Und sie war in Paris, in Italien. Und sogar es gibt, wenn man jetzt sofort dann im Internet öffnet oder dann Frage angibt, Achmatowa und Modigliani, dann sieht man eine tolle Zeichnung, wo sie auf deinem Couch sitzt, mit paar Linien gezeichnet, aber unglaublich schön und treffend. Und das war dann nach dem Treffen in Paris mit Amedea Modigliani. Auch schwere Schicksal, muss man auch sagen. Das ist unglaubliche Künstler, aber leicht haben die Künstler, sagen wir so nicht. Das ist wahrscheinlich so ein Preis für diesen Abstand von den Durchschnitt. Und ab 1911 hat Anna angefangen, ihre Gedichte zu publizieren. Und genau da hat ihr Vater dann, no, schon davor, als sie 17 war, ja dann darum gebeten, dass sie dann mit Nachname, mit einem Künstlername dann sie veröffentlicht. Das hat sie bis Ende des Lebens gemacht. Auch, trotz dass sie verheiratet war, sie blieb Achmatowa und nicht Gumilev, nur der Sohn war dann Lev Gumilev. Und schon 1912, dann war ihr erstes Buch erschienen mit keiner großen Auflage. Und das ist ein Gedichtbuch, hieß Wecher, Abend, und Ausgabe war 300 Exemplare. Und am 1. Oktober 1912, ich habe immer dann später gesagt, 18, Entschuldigung, das war 1912, als Lew Nikolajewitsch Gumilew geboren wurde, der später ein sehr interessanter, kann man fast sagen, magisch, mystischer Historiker Russlands geworden ist. Aber das ist absolut ein extra Thema. Und er war ein Sohn von zwei Dichtern. Er hat immer, kann man sagen, Offenbarungen gehabt und irgendwelche interessante Bilder von erfundenen Welten und Personen, hat unglaubliche Namen dann aufgeschrieben, die man nicht richtig aussprechen kann. Aber da muss man dann von ihm dann lesen. Danach, das, was ich jetzt beschreibe, das ist wirklich die glücklichen Jahre. Dann 1917, das ist Revolutionsjahr. Das war in einem Verlag, der auch heute gibt, natürlich mit dem Namen, aber nicht selber, aber der Name ist geblieben, Gyperborei. Das war schon 2000 Exemplare. Das war schon ihr drittes Buch, weiß, wie heißt das, wenn der eine Vogel meute?
2: Schwarm?
1: Schwarm, genau, das ist so ein weißer Schwarm. Und schon 1918 war das Ende von diesem glücklichen poetischen Leben zwischen zwei Dichtern. Sie hat sich mit Gumilew scheiden lassen und schon ziemlich schnell auf einen Wissenschaftler, der über diese Syrien, über diese alte, wie sagt man, Archäologie und dann Geschichte von Syrien aus alten Zeiten recherchiert hat, war auch Dichter, aber den kenne ich nicht, Wladimir Schilejka. Und man sagt manchmal, dass man hat schon gespürt, dass Gumilew war sofort nach der Revolution, weil er war auch bekannter Mensch und schon als Offizier von Weiße Garde sofort ins Visier gekommen von Revolutionären, revolutionäre Regierung und wurde verfolgt und beobachtet. Und sie hat sogar gedacht, als ob dann diese Scheidung ihm aus dem Licht im weniger nimmt, weil sie wurde auch beobachtet als eine nicht, sag mal so, gewöhnliche Person. Aber das war trotzdem, sag mal so, nichts mit ihrem zweiten Heirat war, leider nichts. Im Jahre 1921, sie hat ihre Sammlung von Gedichten, Podorожник, publiziert hat. Jetzt habe ich Übersetzung vergessen, das ist so eine Pflanze, die man sehr oft die Wunden heilt. Ja, egal.
2: Kamille oder?
1: Nein, nicht Kamille. Das ist ein Blatt, die man dann immer meistens bei den, mindestens in Russland war es so, dass es neben immer am Rand von den Straßen wächst, dieser Podorожник. Das war schon 1000 Exemplare. Und das war im April. Das alles, das Leben lief schnell und nicht wirklich glücklich. Das heißt, im April dieses Buch erschien. Im Sommer hat sie schon dann mit diesem Wissenschaftler und Dichter Schilejka sich von ihm getrennt hat. Und
2: Wegerich, Spitzwegerich.
1: Super, danke dir. Und in der Nacht von 3. auf 4. August wurde verhaftet und 3 Wochen später Nikolai Gumilew erschossen. So ein Schicksal, die damals war von vielen, wenn schon russische Zar mit der Familie damals erschossen wurde in dieser und später in dieser Ganyanayama in der Schlucht geschmissen worden sind bei Jekaterinburg. Das heißt, das ist die Geschichte, das ist die Schicksal von den Staaten, wo Revolutionäre gewinnen. Und natürlich, dann war auch bei ihr Schicksal auch später von diesem Adligtum und geboren in dem Zarenreich, die war immer damit bezeichnet. Aber vielleicht jetzt wieder mal Gedicht von ihr vorlesen, weil die Gedichte, es gibt bei ihr dann auch Poem, der heißt auch Requiem. Und das war dann später erschienen, dann als ihr Sohn schon verhaftet wurde und sie hat ihn dann besucht im Gefängnis. Aber wir sprechen, wir können jetzt vorlesen, immer noch diejenigen Gedichte, die, sag mal so, eher lyrisch sind und literarisch. Jetzt ein Gedicht aus dem Jahr 1914 heißt Vereinsamung oder allein zu sein, sag mal so, wie man heute sagt. Und ich lese jetzt auf Russisch und dann auf Deutsch. Уединение. Так много камней брошено в меня, что ни один из них уже не страшен. И стройной башней стала западня, высокую среди высоких башен. Строители ее благодарю. Пусть их забота и печаль минует. Отсюда раньше вижу я зарю. Здесь солнце луч последний торжествует. И часто в окна комнаты моей влетают ветры северных морей, и голубь ест из рук моих пшеницу, а недописанную мной страницу божественно, спокойно и легка допишет музы смуглая рука.
2: Vereinsamung. Man warf auf mich so lange Stein um Stein, dass keine Schmerzen mich mehr schrecken werden. Der schlanke Turm des Kerkers schließt mich ein, er ragt empor im Kreise der Gefährten. Und den Erbauern will ich dankbar sein. Sie mögen leben ohne Leid und Qualen, mich grüßt am frühesten der Morgenschein. Und lange sehe ich den Abendstrahlen zum Fenster meines Zimmers fliegen her. Des Nordens raue Winde fern vom Meer, die Taube pickt mir Weizen aus den Händen. Nun kann ich diese Seite nicht beenden, doch göttlich still und wunderbar entspannt schreibt sie die goldgebräunte Musenhand. Das ist aus dem Jahr 1914, also auch ein früheres Werk. Und jetzt habe ich mal wieder Musik rausgesucht. Eine Gruppe, die sich Level nennt. Lubov. Also ist jetzt kein Wunder, weil die meisten Gedichte sich um Liebe drehen.

0: Und das war jetzt das Lied Ja polubila vas, Marina Tsvetaeva, nach dem Gedicht von Anna Akhmatova. Ich hab mich in euch verliebt. Oder ich liebe euch hier, jetzt, Marina Tsvetaeva. Das heißt, tatsächlich, Dichter mögen sich. Das ist sehr interessant, dass bei den Dichtern entstehen tatsächlich, so wie Marina Tsvetaeva, mit ihrer Liebe zu, wahrscheinlich geistige Liebe und nicht körperliche, zu Rainer Maria Rilke. Weil man sucht, so wie Brodsky, wahrscheinlich war unglaublich verliebt in viel, viel ältere Person, Anna Akhmatova, weil das ist Menschen, die dich verstehen, die die Welt genauso sehen wie du, und du lebst in einer Welt, wo die anderen, sag mal so, auf dem Himmel nicht oft schauen, wie wir schon vorher gesprochen haben, oder nicht immer dann alles so erleben, wie erstes Mal tragisch und mit voller Begeisterung, andererseits mit diesen Schwanken, die, wie man beschreibt, wie ein Flügel breite, mit einer Flügelbreite vergleichen kann, mit solchen Flügeln kann man auch über diesen Alltag und über den Durchschnitt und einfach fliegen, das ist so wie die Bilder von Chagall, wo immer die Frau fliegt im Himmel und der Mann dann am Hand sie schnappt und dann mit ihr dann zusammenfliegt. Aber die Frau dann als Erste versucht bei ihm immer wieder, weil anscheinend bei dieser verliebt zu sein, du siehst, solange die Frau dann nicht die Hausfrau geworden ist, dass sie wie ein Wesen von ganz anderer Welt. Und wahrscheinlich Anna Akhmatova war auch...
1: Anna Akhmatova, als sie schon die Grande Dame war, also berühmt war, hatte sie ja quasi immer so einen Kreis von jungen, neuen Talenten um sie herum, und einer davon war eben Josef Brodsky. Und ich nehme mal an, er hat sich schon sehr abgehoben von den anderen, von seinen Fähigkeiten, und daher kann ich mir schon vorstellen, dass er in sie verliebt war, maybe, also sie war ja wohl auch so eine Art, ja, zumindest Modell für viele Maler, also Kuzma Petrov, fortgehen oder sehr viele Leute haben sie ja tatsächlich
0: in gemalt, jüngeren Jahren.
1: In jüngeren Jahren,
0: mhm.
1: Ja.
0: Und er hat sie genau kurz vor dem Tod getroffen und verliebt, meine ich, in diese Person, in diese Größe, weil das hat er natürlich gespürt, und sie hat ihm mehr oder weniger auf dem Weg, so wie man auch sagt, dann von einer Kerze dann die andere anzünden. Sie hat ihm dieses Feuer gegeben, und ich glaube, in seiner Schicksal eine besondere Rolle gespielt hat, was er selbst auch bestätigt, und sein Tod hat ihm, ihr Tod hat ihm sehr erschüttert. Man sieht sogar die Bilder, wo er steht, wirklich wie verloren, wie ein Kind an ihrem Grab und bei der Begräbnis. Aber wir sprechen weiter über Anna Akhmatova. Nicht so weit gekommen, aber in diese sehr spannenden Jahre, wo sie noch immer Bücher geschrieben hat und dann Männer geheiratet. Und nach dem Tod von Nikolai Gumilev im Jahre 1922, sie ist die Frau von einem Kunsthistoriker Nikolai Punin geworden, ohne offizielle offiziell zu heiraten, weil sie noch verheiratet war mit dem vorigen Mann, Schileika. Und von Jahren 1923 bis 1934, sie konnte überhaupt nichts publizieren, was für eine Dichterin, die so schnell mit ihren Gedichten

0: Publikum erreichen konnte, war natürlich unglaublich schwer. Sie hat trotzdem viel geschrieben, und aber diese Gedichte, sehr viele Gedichte aus dieser Zeit, sind verloren gegangen, weil sie oft von einer Stadt zu der anderen gefahren ist. Und Schicksal, ihr Schicksal war auch natürlich bezeichnet mit dieser Zeit. Wir sprechen jetzt über Russland, aber man muss sagen, wenn man Dichter hier in Europa anschaut oder dann in Deutschland, das war auch dann die Zeit von dieser ersten deutschen dann, Revolution, ja, dann Nationalsozialismus, dann verschiedene diese Kriegsanfänge und dann bis zur Diktatur und dann, wo die Menschen, wie man sieht, zum Beispiel an Künstler, also wie Otto Dix, dann in die Schweiz gegangen sind, dann nach Chori über Bodensee dann geflohen sind. Das heißt, solche, oder Hermann Hesse, das kann man auch hier ziemlich im Vergleich nehmen. Aber ja, ich bleibe dann weiter bei Anna Akhmatova. Und 19, das was interessant ist, später, genau, dann später selbst Akhmatova über sich selbst geschrieben, dass ab Mitte 20er Jahren ihre neuen Gedichte wurden nicht mehr veröffentlicht und die alten wurden nicht mehr weiter nachgedruckt worden. Das war eine schwere Zeit für sie und 1924 sie hat eingesiedelt oder ja gewohnt hat in Fontanedom. Das ist ein Haus neben dem Fluss Fontanka. Fontanka kommt von den Fontan, Fontan, Fontanelle oder wie das heißt. Das ist die Quelle, die Brunnen.
1: Fontäne.
0: Fontäne. No, Fontanelle ist was anderes. Das ist im Kopf.
1: Bei dir im Kopf.
0: Das ist bei dir aber auch. Nicht nur bei. Okay, dann. Genau, Fontäne. Und in diesem Haus, der bis jetzt so heißt, und Jörg, wie würdest du beschreiben, dann diese Gegend hier, das ist ein Museum. Mal drin in Haus, ein Museum mit vielen Lesungen, mit vielen Ausstellungen, was weiß ich, Treffen, Konzerten. Und unten in diesem Park, im Hof vor dem Haus, stehen jetzt Skulpturen und immer wieder ganz neue Kunstobjekte, sehr moderne.
1: Ja, so ist es. Also das Haus selber ist mondän, das ist ein ganzer Block, also keine simple Wohnung. Es ist auch vom Baustil sehr außergewöhnlich, das hat so was Maurisches drin. Die haben so runde Fenster mit eben so diese gebrochenen Linien. Und man geht durch den Toreinfahrt rein und der Hof, das ist ja jetzt kein Parkplatz, sondern das ist ein begrünter, großer Innenhof, wo diese Dauerinstallation zu Josef Brodsky auch ist, auch im Freien. Da steht auch ein Klavier rum, kann man drauf rumklimpern, so wie am Charlottenplatz, da steht ja auch ein U-Bahn-Klavier. Und sind Ausstellungen immer über andere zeitgenössische Leute. Und dann eben, wie du gesagt hast, wenn man reingeht, das Museum über.
0: Das heißt, das lebt noch. Und das ist natürlich toll, weil St. Petersburg ist eine wirklich poetische, romantische, eine künstliche Stadt und eine Künstlerstadt, wo viele geschrieben haben, auch Dostoevsky, auch Puschkin. Er kommt, ist in Moskau geboren und gelebt und gestorben in St. Petersburg oder bei St. Petersburg. Und Akhmatova ist auch, und Josef Brodsky, die sind auch mit der Stadt tief verbunden. Und in diesen, was wir gerade versuchen zu beschreiben, diesen Werken und modernen Skulpturen, die sind, wie man heutzutage macht, dass man Teile mit reinbetoniert, dann von einem Tisch zum Beispiel oder irgendwelche Schallplatten oder dann eine Jacke und ein Hut. Und das heißt, sehenswert, wenn das jemand nach St. Petersburg sich wagt zu kommen.
1: Dann kann man einfach reinlaufen, man also durch den Hofdurchgang. Da ist ein großes Porträt von Anna Akhmatowa an die Wand gemalt. Und auch hier Schriftzug in Metall und unglaublich viele Gedichte von ihr, quasi wie Graffiti an die Wand geschrieben. Diese Installation zu Josef Brodsky, sind keine, wie hast du gesagt, keine Figuren oder sowas, sondern das ist wirklich tatsächlich eine Installation zu seinen Gedichten.
0: Ja, das ist diese moderne Art, das heißt Malerei mit was man vorher Panorama genannt hat, wo dann stehen zum Beispiel irgendwelche Gegenstände, so wie eine richtige Kutsche und dann später in Bildern ein Pferd abgebildet wird.
1: Genau.
0: Ja, und so solche Objekte sind auch dort präsent. Und das, wie gesagt, 1924 ist sie dort mit Nikolai Punin angesiedelt in eine Wohnung. Und am 8. Juni 1926 konnte sich endlich mal offiziell mit vorigem Mann Wladimir Schelejka scheiden lassen, weil er dann in die zweite Ehe gehen wollte mit einer anderen Frau. Und genau bei dieser Scheidung Anna Akhmatowa erstes und dann schon offiziell ihre Name bekommen hat, als Anna Akhmatowa. So dann in ihren Dokumenten und in ihrem Pass stand. Weil vorher hat sie den Nachnamen von ihren Männern gehabt. Von Gumilev, von Lev Gumilev und Wladimir Schelejka. Dann gab es die Jahre von dem Leben, wo man die Gedichte, wie gesagt, nicht publiziert sind und wo man natürlich viel erlebt hat, aber nicht alles aufgeschrieben hat. Aber was so eine wieder ein wichtiges Datum war, 22. Oktober 1935, da wurden verhaftet und eine Woche später wieder aus dem Haft entlassen, der Mann von Anna Akhmatowa, Nikolai Punin, und ihr Sohn, Lev Gumilev, der im Jahre 1912 geboren wurde, das heißt, war 23 Jahre alt zu diesem Zeitpunkt. Und 1938 wurde wieder verhaftet und zu 5 Jahren Lager wurde der Sohn Lev Gumilev, von einem Gericht verurteilt. Und genau in diesem Jahr, wahrscheinlich wegen diesem Schicksalsschlag, hat sie dann sich von diesem Nikolai Punin entfernt. 1939 wurde in den Verband von den sowjetischen Schriftstellern eingenommen und im Dezember 1934 hat die erste 3 Kapitel von ihrem sehr berühmten Werk, als zeitgenössische Chronik von vielen gesehen. Requiem heißt dieses Werk, dieses Poem. Die wurden 3 erste Kapitel geschrieben. Und 1935, zwischen 1935 und 1938 hat sie dieses Poem geschrieben. Und beendet wurde sie beziehungsweise 1940. Und du hast, Jörg, ein Lied gefunden?
1: Das Requiem, ja.
0: Requiem.
1: Ich weiß nicht, ist es nur ein Ausschnitt oder auf jeden Fall heißt Requiem.
0: Sollen wir Gedichte trotzdem zuerst vorlesen?
1: Ja, das können wir machen.
0: Weil das ist schon bei uns jetzt so, das Programm.
1: Wir haben ja nur noch eine halbe Stunde.
0: Ja. Und jetzt lesen wir zwei kurze Gedichte. Und jetzt mal dann zuerst auf Russisch, dann auf Deutsch. Die sind unter richtigem Namen, wie viele Gedichte von Achmatowa. Deswegen werden sie dann immer nach der ersten Strophe genannt. Под крышей промерзшей пустого жилья я мертвенных дней не считаю. Читаю послания апостолов я, слова псалмопевцы читаю. Но звезды синеют, но иней пушист, и каждая встреча чудесней, а в Библии красный кленовый лист заложен на песне песней.
1: Durchfroren und leer ist mein ärmliches Dach. Ich zähl mich nicht die leblosen Tage. Ich lese das Wort der Apostel still nach, das des Psalters gesungene Klage, die blauenden Sterne des raureifes Flaum, Begegnungen wieder und wieder, ein Ahornblatt rötlich vom herbstlichen Baum, gelegt in das Lied aller Lieder.
0: 1915 geschrieben. Und jetzt auch 1916 wahrscheinlich geschrieben, auch ein kleines Gedicht oder ein paar Versen, die ziemlich beschreibt auch ihr inneres Bild. И если трудный путь мне предстоит, вот легкий груз, который мне под силу, с собою взять, чтоб в старости, в болезни, быть может, в нищете припоминать закат неистовый и полноту душевных сил и прелесть милой жизни.
1: Und steht mir auch ein schwerer Weg bevor, werd diese leichte Last ich tragen können? Ich nehme sie mit, um später, krank, gealtert, vielleicht auch bettelarm, mich zu erinnern an diesen hellen Abend, an die Fülle der Herzenskraft und an des Lebens Liebreiz.
0: Und jetzt, wie versprochen, dann Requiem.
1: Genau, in einer Version von einer Elena Temnikova.

0: Fast schon die letzte Runde. Naja, eine halbe Stunde haben wir noch im russischen Kulturroulette. Unser Thema heute, der 60. Todestag von Anna Achmatowa. Wohl einer der berühmtesten russischen Dichterinnen. Ich habe mal irgendwo gelesen, es sei auch die meist übersetzte auf Deutsch von den russischen Dichtern. Kann alles stimmen oder nicht stimmen, auf jeden Fall ist sie berühmt. So.
1: Mich wundert selbst, weil ich habe ihre Gedichte nie davor versucht, aber auf Deutsch zu lesen. Weil eigentlich wozu? Aber jetzt merke ich, das sind gut übersetzt. Ich muss nachher recherchieren, von wem, weil ich habe es gefunden sie und runtergeladen, aber nicht geguckt habe, wer der Übersetzer ist. Aber ich finde, die sind auch ziemlich gut übersetzt, nicht eins zu eins, aber sehr treffend. Und zum Beispiel viele Dichter schreiben so, auf Russisch, und man kann sie kaum übersetzen, weil in Russischem man kann die Wörter absolut willkürlich hin und her in einem Satz schieben. Und in der deutschen Sprache gibt es eine feste Ordnung, wie die Wörter stehen, wo dann Verb zum Beispiel oder diese Vorsilbe dann ganz am Ende des Satzes steht und dann bestimmte wirklich zusammengestellte Wörter oder eine ganz andere Struktur. Und Achmatowa trotzdem passt mit ihren Gedichten, trotz dass sie dann lyrisch und romantisch und nicht immer aus meiner Sicht passen zu dieser, sag mal, strukturierte deutsche Sprache. Trotzdem, sie sind sehr gut klingen auf Deutsch. Und jetzt sage ich auch weiter, was war dann. Man merkt, dass das Leben von Anna Achmatowa ist viel schwieriger geworden. Sie war in dieser Zeit, als sie Requiem geschrieben hat, schon eine Frau über die Mitte des Lebens, 51 Jahre alt. Und 1940 ist ihre sechste Sammlung von den Gedichten herausgekommen. Und genau in dieser Zeit war sie schon unter Beobachtung von dieser NKVD, von, wie heißt das, diese Staatspolizei damals. Und 1941, den Krieg, hat sie in Leningrad überrascht. Aber am 28. September wurde sie nach der Verschreibung von den Ärzten evakuiert. Zuerst nach Moskau, dann weiter nach Chistopol, nicht so weit von Kasan, in Tatarstan heute. Und von dort aus über Kasan nach Taschkent wurde sie gebracht oder eingereist. Und Taschkent ist Hauptstadt von Usbekistan. Und dort, nach so langem Schweigen auch, ist ihre Sammlung von den Gedichten erschienen. Und 1944, am 31. Mai, was denkst du, Jörg, was Anna Achmatowa gemacht hat? Eine von den ersten Leuten, die aus dieser Evakuierung zurückkommen, wurde sie schon wieder in Leningrad. Ist zu ihrer Heimat, zu ihrer wichtigsten Stadt ihres Lebens ist angekommen. Und am Sommer hat sie sich von Wladimir Garschin getrennt. Wir wissen nicht, wann und wo hat sie ihn getroffen, aber sie war so eine präsente Frau. Und 1946 kommt diese berühmte Sitzung von den CK, von der Partei, Parteiorganisation gibt es eine, wie sagt man, eine Beurteilung, die rausgekommen ist oder publiziert wurde in zwei Magazinen, diese Zvezda und Leningrad, die waren sehr bekannt, dann diese literarischen Magazinen. Und diese Beurteilung oder Urteil wurde am 14. August 1946 veröffentlicht. Und in diesem Urteil wurden diese Werke von Achmatowa und Michail Soschenka sehr kritisiert. Und beide wurden aus dem Verband von sowjetischen Schriftstellern entfernt. Kommen weitere Schicksalsschläge. 1949, 26. August. Punin, ihr Ex-Mann, mit dem sie ziemlich lang auch zusammengelebt hat, wurde verhaftet. Und ihr Sohn wurde am 6. November auch verhaftet. Und Urteil 10 Jahre von dieser, wie hast du ihr gesagt, diese Arbeit?
0: Verbannung.
1: Lagerhaft. Lagerhaft mit diesen Arbeit. Genau, mit Zwang. Ich vergesse, warum immer das, wahrscheinlich will ich irgendwie dieses Wort Zwang hören und diese Zwangsarbeiten in den Lagern wurden verurteilt. Und das hat sein Schicksal sehr geprägt. Natürlich von Lev Nikolaevich Gumilev. Das hat an ihm dann Spuren hinterlassen, muss man auch sagen. Und die Beziehung zwischen den Mutter und Sohn war nicht leicht nach seiner Entlassung, aber die Mutter hat alles gemacht, alles Mögliche. All die Jahre nach seiner Verhaftung hat sie immer Versuche gemacht, ihn aus der Haft, aus diesem Arbeiterlager zurückzuholen. Und 1941, am 19. Januar, nach dem Vorschlag von Alexander Fadejew, einer bekannten Schriftsteller, der über Mladaya Gvardiya geschrieben hat, das heißt Junge Garde, ein sehr berühmtes Buch über Widerstand gegen Faschisten von aus einem kleinen Stadt in der heutigen Ukraine, Krasnodon. Mit diesem Buch ist er berühmt geworden und war im Schriftstellerverband auch bekannt. Und nach seinem Vorschlag an Achmatowa wurde wieder in den Verband von den sowjetischen Schriftstellern wieder zurück, wieder angenommen. Das heißt, es ist interessant, trotz Schlimmen, das hat man immer wieder auch was Gutes gehabt. Und was ich weiß, als Person, die selbst aus Leningrad und St. Petersburg, die heute wieder heißt, kommt, bin auch dort geboren. Ich weiß, dass Achmatowa lebte später bei einer Freundin. Ich habe sie parat, ihren Namen kenne nicht, aber sie hat in der Familie von einer Freundin gelebt. Sie hat ein Großzimmer da gehabt, wurde dort als ihren Verwandt und so herzlich empfangen. Und das war dann später, nach der Entlassung aus der Haft von ihrem Sohn Lev Gumilev und dann seine, sag mal so, Beschwerde an sie, dass sie kein richtiges Zuhause hatte und sie konnten dann bis Ende ihres Lebens nicht zusammen wohnen. Und nachdem sie wieder im Verband war, hat sie dann schon war aktiv bei der zweiten Versammlung von den sowjetischen Schriftstellern 1954. Und 1956 war sie so, schon sogar ausgezeichnet von den armenischen, ja, sagt man so, eine Auszeichnung von denen bekommen. Ich weiß nicht, wie ich dann hier übersetzen soll, dann, weil es heißt Pachutne Gramat, also eine Ehrenurkunde. Und genau in diesem Jahr, 1956, dann Lew Gumilew wieder aus der Haft entlassen wurde. Etwas später, weniger als 10 Jahre, aber 8 Jahre war er schon, fast 8 Jahre, war er in der Haft. Und dachte als zuerst, dass seine Mutter nicht genug getan hat, um ihm, sag mal, aus der Haft zu seiner Entlassung zu beigetan hat. Und das war nicht richtig, weil sie hat schon 1950 an Stalin sogar geschrieben, damit sie damit man ihr Sohn wieder frei entlassen wird. Ja, das ist für mich auch schwierig, weil ich kann mir vorstellen, wie die Beziehung zwischen Mutter und Sohn dann entsteht in solchen Schicksalsschlägen und wie prägt das einfach Schicksale von einer Person und von dem anderen. Und dann 1958 dann ist Sammlung von ihren Gedichten veröffentlicht wurde. Dann 1962 hat sie ihr großes Poem, ein Poem ohne Held, fertig geschrieben hat. Sie hat 22 Jahre.
0: Wir hätten es hier von ihr gelesen, aber es reicht die Zeit nicht.
1: Vielleicht können wir uns hier dann, wenn wir das wahrnehmen, dann die Nächte hier buchen und einfach.
0: Das kann man machen.
1: Kann man machen, aber wir überlegen noch, ob wir dann schon gewachsen sind, diese Aufgabe, ja. Und 1964, das war dann schon bei ihr, sag mal so, als alte Person, als im Sinne unglaublich präsente Dichterin in Russland, als eine, wie sagt man, eine Ikone aus der Zeit, konnte sie dann sogar mit in einer Delegation von den dieser Schriftstellerverband Italien besuchen und dann Rom und Sizilien besucht.
0: Und sie hat in Rom Ingeborg Bachmann getroffen.
1: Ach was, echt? Nur sag was. Davon, oder?
0: Ich war nicht dabei. Also.
1: Na ja,
0: aber
1: gut,
0: Ingeborg aber Bachmann war ja natürlich die zeitgenössischste deutsche Dichterin, zweifelsohne. Und in Rom gibt es ja die Villa.
1: Ja, Massima, und sehr wichtige und Person, genau. Die unglaublich Gedichte auch mit voller Tragik geschrieben hat. Und hat sie sogar dann ein Premium bekommen, Etna, Termina, wahrscheinlich dann Etna, dann nach dem berühmten Vulkan genannt. 1946 war eine Reise nach England, wo sie dann ein Diplom bekommen hat als Doktorin von Oxford-Universität. Dann die Briten, die versuchen dann schon dann auch ihr Stempel irgendwo überall zu stellen. Ja, vielleicht haben sie dann auch schon ein bisschen auch einiges beigetan, damit sie dann hier berühmt wurde, auch in Europa. Dann im Herbst 1965 hat sie bei einem literarischen Abend in Moskau aufgetreten und wurde ihre Gedichte, neues Buch mit Gedichten, mit das hieß Beg Vremeni, Lauf der Zeit, erschien. Und 1966 Am 5. März ist sie im Jahre 76 gestorben von dem Herz, als Herzinfarkt in einem Sanatorium bei der Moskowie in Domodedowo. Ich habe vorher dann irgendwie nie gewusst, weil Domodedowo ist ein berühmter Flughafen in Moskau, aber das ihr Tod war im Sanatorium. Ich erlaube mir hier auch erwähnen, dass mein Vater genau so ein ähnliches Schicksal gehabt. Mein Vater war auch Schriftsteller, Wassily Maslowski, und auch nicht wegen dem, um dort zu sterben, ist er von St. Petersburg nach Moskau gekommen im Jahre 94 und dort auch gestorben in Sanatorie von dem Schriftstellerverband Peredelkina. Das heißt, manchmal man sieht auch in eigene Biografie diese, sag mal so, Parallele oder Überkreuzung.
0: Wir hatten vorher gehört, Semvira nochmal, das hast du gesagt, ja, Polubila was Marina Zvetaevna und danach gab es von Solo Inc. 21. Und das hören wir jetzt nochmal im Original an, von ihr gelesen.
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0: irgendwie will das nicht. Also früher hätte man gesagt, beim Plattenspieler, klar, da ist ein Kratzer drauf, aber was jetzt bei einer MP3 oder bei einer Datei der Kratzer sein soll, wer weiß. Also das sind die Unwegsamkeiten der neuen Zeit. Es gibt noch ein Gedicht.
1: Deswegen haben wir jetzt entschieden, wieder mal ein paar Gedichte vorzulesen. Und du findest jetzt auch irgendwie auch anderes Lied.
0: Ich finde dann noch eins. Mhm.
1: Und ein Gedicht, was ich jetzt vorlesen möchte. Und Jörg wird dann die Übersetzung natürlich folgen. Vorlesen. Der heißt Petrograd. Übrigens, das ist genauso. Das St. Petersburg war am Anfang als Petersburg gegründet, dann St. Petersburg, Heilige Petersburg, und dann später umbenannt nach der Revolution in Petrograd, weil das ist schon Grad, heißt Gorod auf Russisch Stadt. Und dann später Leningrad, eine Stadt von Lenin. Und dann jetzt wieder St. Petersburg. Und wie war dann dieser Petrograd 1919? И мы забыли навсегда, заключены в столице дикой, озера, степи, города и зори Родины Великой. В кругу кровавом день и ночь долит жестокая истома. Никто нам не хотел помочь за то, что мы остались дома, за то, что город свой любя, а не крылатую свободу, мы сохранили для себя его дворцы, огонь и воду. Иная близится пора, уж ветер смерти сердце студит, но нам священный град Петра невольным памятником будет.
0: Petrograd 1919. Und wir vergaßen ganz und gar in unserer Stadt, in höchsten Nöten, Seen, Steppen, Städte, wunderbar, des großen Landes Morgenröten durch Blutvergießen, Tag und Nacht. Und Schwäche wurden wir zerrieben. Wer hätte Hilfe uns gebracht, weil wir in unserer Heimat blieben? Weil Liebe uns mit ihr verband, von Freiheit wollten wir nichts wissen. Bewahrt für uns von unserer Hand sind Bauten, Lichter samt den Flüssen und die Verwandten, und die Verwandlung kommt, sie naht, obgleich mein Herz im Tod erkaltet. Für uns wird Peters heilige Stadt zum Mahnmal unverhofft gestaltet. Das war im Jahr 1920 geschrieben, auch wenn es Petrograd 1919 heißt. Und wir sind in jeder Hinsicht durch. Wir haben ihre Biografie durch. Wir haben, glaube ich, ein breites Spektrum ihrer Gedichte und auch der Vertonungen. Und ich hätte so als Rausschmeißer quasi noch eine Vertonung von Surganova ihr Orchester.
1: Na ja, gut, weißt du, uns bleiben noch 10 Minuten. Vielleicht melden wir uns
0: dann. Uns bleiben noch 5 Minuten. Die Uhr geht nach.
1: Deswegen ja, das stimmt.
0: Gibt es Surganova ihr Orchester, Putnik, Mirle. Das können wir ja schon im Hintergrund laufen lassen, das schadet ja gar nicht. Und du darfst jetzt noch gern letzte Worte sprechen.
1: Ich wollte finden, eigentlich diese Gedichte, wer war dann der Übersetzer, aber ich finde auf die Schnelle leider nicht. Das heißt, da bleibt als Geheimnis dann weiter. Wahrscheinlich kann man im Internet finden, aber auf die Schnelle finde ich jetzt nicht, weil ich dachte, uns bleibt noch 10 Minuten, aber...
0: Ja, so ist es, wenn Uhren hier hängen, hängen 3 Uhren hier, 2 haben die korrekte
1: und
0: Zeit und du hast die dritte gewählt.
1: Auf die falsche geguckt.
0: Aber dein Vorgänger vorher, David, auch schon. Wir können ja schön dann auf Wiederhören sagen, haben uns gefreut, wie gesagt, diese Sendung gegenüber Anna Akhmatova, wohl... eine der berühmteste oder die berühmteste Dichterin aus Russland und der Sowjetunion. Sie war ja zu allen Zeiten und immer auch im...
1: Sie sind zwei gleiche Platz teilen. Anna Akhmatova und Marina Tsvetaeva. Über Marina Tsvetaeva haben wir Sendung gehabt. Wir können mal vielleicht auch dann gemischt machen und vielleicht auch über Josef Brodsky, ein berühmtester Dichter aus moderner Zeit.
0: Und man hat ja jetzt auch in dem letzten Gedicht das gehört, dass sie hat es in mehreren Texten gesagt, dass sie keine Veranlassung sieht, hier weder die Stadt noch das Land zu verlassen. Und ja, deswegen ging es über Dekaden, über Jahrzehnte hinweg, bis sie dann eben 1966 starb. Und das war vor 60 Jahren. Und deswegen haben wir diese Sendung hier gemacht, heute am 6. Juni, dem Internationalen Tag der russischen Sprache, dem Puschkin-Tag. Dann sagen wir das Svidaniya.
1: До свидания.
0: Und bis bald.
1: Und bis bald. Jetzt habe ich diese Gedichte gefunden. Vielleicht steht da am Anfang, wer der Übersetzer ist. Ja, genau. Übertragen von Christine Fischer.
0: Wer kennt sie nicht?
1: Von Russisch auf Deutsch. Jetzt kann man dann richtig Tschüss und Ende machen und Tschüss sagen und bleibt weiter unsere Zuhörerin Freien Radio für Stuttgart.

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Cosmic Orgon Kanister im Freien Radio für Stuttgart und ihr hört gerade Eliana Glas war das mit Human Dust, ganz gemütlicher Einstieg heute in die Sendung bis 19 Uhr mit neuen Platten, die zumindest neu bei mir angekommen sind. Manche sind auch tatsächlich neu erschienen. Und als nächstes liegt auf eine Live-Platte von Laurie Anderson, Let X Equal X. Eins der ersten in Erinnerung gebliebenen Konzerte 1986 in der Oper war Laurie Anderson zu Gast. Kurz danach oder knapp davor kam der Konzertfilm raus, Home of the Brave. Und ich weiß jetzt nicht, was als erstes war, ob ich zuerst im Konzert war oder zuerst den Film gesehen habe. Auf jeden Fall live hier mit Sex Mob und wir hören das Stück From the Air.

So, das war Upsami oder so ähnlich. Upsami, keine Ahnung, kommt aus den Niederlanden und Valentina Magaletti zusammen. Und das Dubiose hier ist auch bei der Platte auf der Seite A. Gibt scheinbar nur 3 Stücke, sind aber 4 Stücke definitiv auf der A-Seite. Jetzt gehe ich mal davon aus, das Stück heißt Thickness of Science, könnte aber auch sein, dass das falsch ist, keine Ahnung. Auf jeden Fall eine Platte, die ich natürlich empfehlen kann, sonst hätte ich sie nicht gekauft. Und Valentina Magaletti kann man nochmal nachschauen. Die spielt in diversen Projekten mit als Percussionistin und Schlagzeugerin. Lohnt sich da mal nachzuschauen. Da sind viele gute Sachen dabei. Auch ihre Solo-Sachen sind hervorragend. Und als nächstes liegt eine ganz neue Platte auf vom Tara Clerkin Trio. Und da hören wir jetzt das Stück Silently.

Super Sister von der neuen Platte von Mark Turner und die ist, glaube ich, im April oder im März erschienen. Auf jeden Fall relativ neu auf ECM Records und Jason Palmer an der Trompete, Joe Martin am Bass und Jonathan Pinson an den Drums. Und wir bleiben noch ein bisschen Jazz-adjacent, wie auch immer. Harriet Tubman und Georgia Ann Muldrow, die Platte ist diesen Monat rausgekommen, glaube ich. Erst ganz frisch, oder war es letzten Monat schon? Wer weiß es schon. Auf jeden Fall, wen es interessiert, die treten tatsächlich auf im Ende August beim Jazz Festival in Willisau. Das lohnt sich bestimmt. Sind noch ein paar ganz andere gute Konzerte auch dort dieses Jahr. Letztes Jahr habe ich es ausfallen lassen. Dieses Jahr sieht das Programm eigentlich wieder ganz interessant aus. Und es lohnt sich bestimmt, einen kleinen Ausflug zu machen. Nett ist es da auf jeden Fall immer. Zelt aufschlagen kostet nichts. Und die Konzerte, die kosten leider was. Aber es lohnt sich. Und wir hören uns ein Stück an. Das heißt When You Rise.

Harriet Tubman und Georgia Ann Muldrow hier mit zwei Stücken When You Rise und Is, meine Schrift kann ich schon nicht mehr lesen. Is No Match For You hieß das zweite Stück. Da habe ich ein bisschen geschlafen, die ging so ineinander über. Und die, wie gesagt, spielen Ende August. Ich glaube, am 26. geht's los in Willisau beim Jazz Festival. Und die nächste Platte, die auflegt, ist von einem Label aus Willisau, das heißt Unit. Und die Grafik wurde tatsächlich hier von Niklaus Troxler verantwortet. Und wie wir alle wissen, ist er der Gründer des Willisau Jazz Festivals. Ganz interessantes Label. Bobby Previtt hat eine neue Platte veröffentlicht. Second Arrow heißt die, und wir hören das Stück Glide.

Die neue Bobby Previtt-Platte, Glide hieß das Stück, das wir gehört haben. Und Gitarre spielt Wendy Eisenberg und die hat auch eine neue Platte veröffentlicht. Und da hören wir jetzt auch ein Stück draus, Vanity Paradox.

ein Stück von der neuen Hedwig Mollestad Weechans Platte, Bitches Blues heißt die, und das Stück Recollection of Sorrow haben wir gerade gehört, und wir bleiben noch so ein bisschen in Richtung Jazz, und zwar war ich vor kurzem tatsächlich mal im Bix und habe mir das Chris Potter Trio angeguckt, fantastisches Konzert, und es gibt auch eine neue Platte, und ein Stück, das er gespielt hat, das soll ich jetzt auflegen, in der Trio-Besetzung war das wirklich auch ein Erlebnis. Und hier auf der Platte natürlich ein bisschen größer besetzt. Einige Musiker hier dabei. Ich weiß gar nicht, das ist. Das sind schon ein paar hier. Was haben wir denn? Bill Frisell, Gitarre. Hier, was? Burn Riss Travis, Bass. Nate Smith am Schlagzeug. Rain Moore, Klarinette. Zachariah L. McGarbell, Trombone, und Sarah Caswell, Violine. Ja, das hört sich dann natürlich ein bisschen anders an als im Trio. Hier Chris Potter, Into Africa.

Chris Potter Into Africa und jetzt wird's orchestral hier und wir haben die neue Veröffentlichung von Joe Hisaishi und der ist vor allem bekannt für seine Filmmusiken, ist sehr beeinflusst von den amerikanischen Minimalisten wie Philip Glass und Steve Reich zum Beispiel. Und bevor wir jetzt dann auch noch in die Steve Reich-Sache reinhören, die hier auch auf der Platte ist, hören wir zuerst mal was von ihm an. Und das ist The End of the World. Wir hören Beyond the World und dann The End of the World. Und danach gibt es Steve Reich Desert Music. Wir fangen mit dem langsamen Teil an. Die Veröffentlichung heißt Joe Hisaishi Conducts Steve Reich, The Desert Music und The End of the World. Kann ich nur empfehlen, bei Deutsche Grammophon erschienen. Und Pressung könnte ein bisschen besser sein, wie so oft bei Deutsche Grammophon leider. Lohnt sich aber trotzdem.

So, das war's schon fast hier von Cosmic Organ Canister und gerade noch gehört Steve Reich, Desert Music, hier dirigiert von Joe Hisaishi. Und als Rauschmeißer, wir bleiben bei zeitgenössischer Komposition. Und zwar Anne-Sophie Mutter hat jetzt eine Reihe angekündigt mit Aufnahmen, zeitgenössischen Aufnahmen. Und die erste LP ist erschienen, East Meets West heißt die. Und das erste Stück, das ich jetzt hier aufliegen habe als Rauschmeißer, ist von Aftab Darwishi, eine iranisch-holländische Komponistin, Liku for Violin Solo. Und das war's dann für heute. Nachher geht's weiter hier mit Jazzfunk. Bis dann, ciao.

Wow, ein ganz ungewöhnlicher Anfang für die Sendung Jazzfunk und ja, auch in vielerlei Hinsicht also ungewöhnlich. Einmal ist es jetzt 19:08 Uhr und so sagt die eine Studiouhr, die andere sagt 19:03 Uhr. Da kommt man natürlich ein bisschen durcheinander und deswegen sind wir heute auch ein bisschen unpünktlich und haben ganz ungewöhnlich angefangen, zumal dann auch noch technische Probleme kamen. Irgendwas hat hier, irgendwie ist der Wurm drin. Ich hoffe nur, dass jetzt draußen ist der Wurm, dass wir jetzt vernünftig anfangen können. 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Herzlich willkommen zu einer neuen Samstagsabendsendung Jazzfunk. Am Mikrofon begrüßt Sie ganz herzlich Gregor Mund. Mein Thema heute Abend: neue Jazzplatten. Außerdem stellt Bärbel Hornberger-Fehlen das neue Buch von Matthias Brandt Nein sagen vor. Erschienen im Verlag Kiepenhauer & Witsch 2026. Ron Carter, der Inbegriff von Klasse und Eleganz, ist seit den 60er Jahren ein Bassist und Cellist der Weltklasse. Er zählt zu den größten Begleitmusikern aller Zeiten, hat aber auch zahlreiche Alben veröffentlicht, auf denen er seine außergewöhnliche Technik unter Beweis stellt. Er ist ein brillanter, rhythmischer und melodischer Musiker, der das gesamte Repertoire von Bass und Cello ausschöpft. Walking Lines, satte, volle, markante Notentöne. Seine Streicher-Solo sind ebenso beeindruckend wie die, die er mit den Fingern spielt. Carter war bereits in Werbekampagnen für Kleidung, Instrumente und Pfeifen zu sehen. Mit seiner Mischung aus musikalischen und außermusikalischen Interessen kommt er dem E-Bass, dem Bass-Äquivalent eines Duke Ellington, nahe. Carter ist in der klassischen Musik fast ebenso versiert wie im Jazz und ist mit Symphonieorchestern auf der ganzen Welt aufgetreten. Er spielt fast ausschließlich, mit wenigen Ausnahmen, akustisch. Zwar spielte er Ende der 60er, Anfang der 70er auch kurze Zeit E-Bass, hat aber seit vielen Jahren diesen nicht mehr benutzt. Ron Carter begann im Alter von 10 Jahren mit dem Cellospielen, als seine Familie jedoch von Ferndale, Michigan, nach Detroit zog, stieß Carter auf Probleme mit rassistischen Vorurteilen gegenüber dem Cello und wechselte zum Bass. Er spielte im Philharmonischen Orchester der Eastman School und schloss sein Studium 1959 ab. Er zog nach New York und spielte im Chico Hamilton Quintett mit Eric Dolphy, während er sich gleichzeitig an der Manhattan School of Music einschrieb. Carter erwarb 1961 seinen Masterabschluss. Nachdem Hamilton 1960 an die Westküste zurückgekehrt war, blieb Carter in New York, spielte mit Eric Dolphy, Don Ellis, mit denen er seine ersten Platten aufnahm. Er arbeitete mit Randy Weston, Thelonious Monk, spielte und nahm Anfang der 60er Jahre mit Jackie Byard auf. Er tourte mit Bobby Timmons Trio und spielte mit Cannonball Adderley. Und schloss sich 1963 für kurze Zeit Art Farmers Gruppe an, bevor er dann Mitglied der Miles Davis Band wurde. Wir hörten gerade von seiner brandneuen Platte, die da heißt Sweet Sweet Spirit, das Titelstück Sweet Sweet Spirit, und die Platte ist erschienen unter dem Namen Ron Carter und Ricky Dallert. Und Ricky Dallert

Ja, ECM schreibt zu der neuen Platte von Elina Duni und Rob Luft, Reaching for the Moon, von der wir gerade den titelgebenden Track und das Stück Lonely Woman hörten. Nur wenige zeitgenössische und vom Jazz beeinflusste Sängerinnen schaffen es so intensiv, nach sich selbst zu klingen und dabei aus einer solchen Vielfalt von Genres, Sprachen und kulturellen Hintergründen zu schöpfen, wie die in Albanien geborene Sängerin Elina Duni. Das hat auch der britische Guardian so gesehen. Und Reaching for the Moon spannt nun erneut einen weiten musikalischen Bogen. Es ist Dunis dritte Aufnahme mit dem britischen Gitarristen Rob Luft, während Lost Chips und A Time to Remember ihr gemeinsam geleitetes Quartett in den Mittelpunkt stellten, tritt hier das Kernduo in den Vordergrund in einem Programm, das mit dem Titelsong aus der Feder von Irving Berlin beginnt und mit Ornette Coleman's Lonely Woman endet. Dazwischen hören wir Eigenkompositionen von Duni und Luft. Unser Duo, unser Projekt ist eine musikalische Reise, sagt Elina. Wir nutzen verschiedene Stile und verschiedene Sprachen, um die Distanz zwischen Menschen zu überbrücken. Dunis Einfallsreichtum als Sängerin wird dabei von Lufts instrumentalen Fähigkeiten hervorragend ergänzt. Der Gitarrist bewegt sich mühelos zwischen unterschiedlichen Stilwellen, umhüllt Melodien sanft und erstreicht den emotionalen Ausdruck der Songtexte und vertieft die atmosphärische Wirkung der Stücke. Reaching for the Moon wurde im Juni 2025 in den Studios von La Beauceanne im Süden Frankreichs aufgenommen. Das von Manfred Eicher produzierte Album erscheint zeitgleich mit einer Europatournee der beiden. Die Konzerte finden in Italien, Deutschland, Großbritannien, der Schweiz und in Albanien statt.

Einmal mehr ungewöhnliche Musik heute Abend. Das war Nuduzu Makaratini mit der neuen Platte The Mood We Choose. Hörten wir zwei Stücke, Imwunke Katnu und Kuzun Lula. Nuduzu Makaratini wuchs in der üppigen, zerklüfteten Hügellandschaft von Gungulovo in Südafrika auf, einer stadtnahen Gegend, in der Musik, rituelle Praktiken eng miteinander verflochten waren. Das Gebiet ist historisch bedeutsam als Standort des Königreichs des Zulu-Königs Dingane zwischen 1828 und 1840. Es ist wichtig zu beachten, dass die Zulu und damit der afrikanische Kriegerkodex in hohem Maße Musik als Quelle der Motivation und Heilung angewiesen sind. Diese tief verwurzelte Symbiose ist der Schlüssel zum Verständnis von Makatenis Vision. Auch die Kirche spielte eine Rolle in seinem musikalischen Verständnis, da er von seiner Jugend an auf der Suche nach Musik von Kirche zu Kirche zog. Die Legenden des afrikanischen Jazz haben ebenfalls einen tiefgreifenden Einfluss, insbesondere Beki, Pnu Leku, Moses, Mode Lekwa und Abdullah Ibrahim. Die früheren Musiker legten viel Emotionen in die Musik, die sie spielten, sagt er. Ich glaube, das hängt vielleicht auch mit dem politischen Klima jener Zeit zusammen. Ich habe auch das Gefühl, dass der südafrikanische Jazz etwas Einzigartiges an sich hat, das weltweit Interesse geweckt hat und dass wir das in unserer heutigen Musik langsam verlieren. Ich persönlich bin der Meinung, dass unsere Generation sehr darauf achten muss, dass diese Nuancen in der Musik, die wir heute spielen, bewahrt werden. Durch seinen Mentor Pse Leku lernte Makaratini auch die Musik von John Coltrane und seinem klassischen Quartett mit McCoy Tyner kennen. Zitat: Durch John Coltrane's A Love Supreme habe ich meine eigene Stimme als Pianist gefunden, sagt er. Als jemand, der sehr, sehr spät mit dem Jazzspielen angefangen hat, war ich immer auf der Suche nach einer Spielweise, die die Art und Weise widerspiegeln oder hervorrufen konnte, wie mein Volk tanzte, sang und sprach. Tyner bot mir das und tut es auch heute noch auf bedeutungsvolle Weise. Zitat Ende. Makaratini nennt auch amerikanische Jazzpianisten wie Andrew Hill, Randy Weston, Don Pullen als wichtige Einflüsse. Und jetzt kommen wir zu Minju Crusaders.

Ist ja wohl der Hammer, oder? Tolles Stück von Minyo Crusaders from Japan with Love heißt die Platte und Hanagasa Ondo haben wir gehört. Die Gruppe Minyo Crusaders interpretieren traditionelle japanische Volkslieder neu, indem sie mit lateinamerikanischen, afrikanischen und karibischen Rhythmen Verbindung schaffen und dann entsteht eine mitreißende Musikrichtung zwischen Südamerika und Japan. Die kraftvollen und einfallsreichen Arrangements dieser zehnköpfigen Big Band hauchen diesen traditionellen Volksliedern der Arbeiterklasse neues Leben ein und die Band wurde von NPR, Sie wissen, den amerikanischen Musiksender, The Guardian und The Times und vielen anderen hoch gelobt. Sie touren jedes Jahr durch Europa, ich würde sie auch gerne mal sehen, und ziehen international Fans an, darunter renommierte Künstler wie Iggy Pop und Ry Cooder. Und jetzt kommt's, der sie als die beste Band, die ich seit vielen Jahren gehört habe, bezeichnete. Das Urteil von Ry Cooder. Und ich bin, ehrlich gesagt, auch ziemlich begeistert von dieser neuen Platte.

Gabriele Garwasser war das. Sie wurde geboren in Escondido, Kalifornien, ist italienischer Abstammung und sie begann schon in jungen Jahren besessen Schallplatten zu hören. Als weitgehend Autodidaktin entwickelte sie einen einzigartigen Gesangsstil, der später ihre Kunst prägen sollte. Garwasser erwarb einen Bachelor of Arts in Musik an der San Francisco State University. Schreibt ihre wahre Ausbildung jedoch der Musikszene der Bay Area zu. 2017 zog sie nach New Orleans, wo sie ihre Ausbildung in lokalen Clubs fortsetzte. Im Jahr 2020 veröffentlichte Garwasser eigenständig ihr gleichnamiges Debütalbum, das von ihrem Kollaborateur Jameson Russ produziert wurde. Im Jahr 2021 wurde sie zur Gewinnerin des renommierten International Zora Warren Jazz Vocal Competition gekürt. Garwassers Auftritt auf Joshua Redmans 2023 erschienenen Blue Note Album Where Are We, haben wir hier auch vorgestellt, veranlasste Downbeat dazu, sie als aufstrebenden Star zu bezeichnen. Stereo Phil schrieb, für viele wird Garwasser die Entdeckung dieses Albums sein. Ihre Stimme geht unter die Haut. Sie ist eigenwillig, aber in ihrer Klarheit vertrauenswürdig, in ihrer Intimität fast körperlich. Ihre intuitiven Interpretationen und ihre fesselnde Stimme lassen einen ganz still auf dem Stuhl sitzen. Wie richtig ist das? Garwassers Blue Note Debüt Diavola aus dem Jahr 2026, also brandneu, wurde von, und jetzt halten Sie sich fest, Joshua Redman und Don Was gemeinsam produziert. Don Was, wie wir alle wissen, ist ja der Präsident der Blue Note Company. So, und ungewöhnlich eben auch die Besetzung mit Jeff Parker an der Gitarre, Larry Granadier am Bass, Brian Blade am Schlagzeug und Paul Cornish am Klavier und Redman am Tenorsaxophon. Wir hörten zwei Stücke, nämlich Raindrops Keep Falling on My Head und das titelgebende Stück Diavola. Nun zu dem Saxophonisten und Komponisten Walter Smith III. Er hat mit seinem bemerkenswerten Blue Note Debüt Return to Casual aus dem Jahr 2023 eine neue Ära seiner Karriere als Bandleader eingeläutet. Smith widmet sich der Zusammenarbeit mit einigen der einflussreichsten Stimmen der Musikszene, darunter Ambrose Akinmusire, Terence Blanchard, Gerald Clayton, Eric Harlan, Jason Moran, Herbie Hancock, Martin Snyder, Terrell and Garrettin, Didi Bridgewater und so weiter. Und hat einen unverwechselbaren Stil, ein persönliches Vokabular und einen kompositorischen Ansatz entwickelt, der der Individualität seiner Mitmusiker gerecht wird. Seit einigen Jahren leitet er gemeinsam mit dem Gitarristen Matt Stevens das gefeierte Projekt In Commune, indem sie verschiedene konzeptionelle Ansätze des Komponierens erforschen und verfeinern. Mit der Veröffentlichung von Return to Casual, bei dem er auch als Produzent fungierte, zeigte Smith auf wie vielfältige Weise sich sein kreativer Ausdruck erweitert hat und welchen Einfluss diese kollaborativen Umgebung auf seine Vision als Bandleader hatten. Für 2024, da erschien das Album Three of Us Are From Houston and Ruben Is Not, das ist aber ja ein witziger Titel, würdigte Smith seine Heimatstadt Houston, Texas, gemeinsam mit seinen ebenfalls aus Houston stammenden Kollegen Jason Moran und Eric Harland und eben nicht der Bassist Ruben Rogers. Für sein drittes Blue Note Album aus dem Jahr 2026, also jetzt ganz brandneu, griff Smith sein gefeiertes Trio-Konzept mit der lang erwarteten Veröffentlichung von Trio Volume 2 wieder auf, eine Sammlung klassischer Jazz-Songs, die ein verspieltes Gefühl von freudiger Freiheit ausstrahlt, mit einem Kerntrio aus Smith, dem Bassisten Joe Chandler, dem Schlagzeuger Kendrick Scott, mit zwei Gästen, die man unbedingt einmal live erleben sollte, nämlich dem Bassisten Ron Carter, schon wieder, genau, und dem Saxophonisten Branford Marsalis. Na, wenn das nichts ist, zwei Titel hören wir, nämlich My Ideal und Light Blue.

Walter Smith 3 Trio Volume 2 My Ideal und Light Blue haben wir gehört. Nun zu dem Altsaxophonisten und Komponisten Immanuel Wilkins, auch er ein gern gesehener Gast bzw. gern gehörter Gast hier in meinen Jazzfunk und Jazz Brunch Sendung, auch er veröffentlicht bei Blue Note. Gerade eben erschien sein neues Album Immanuel Wilkins Live at the Village Vanguard Volume 2. Er wuchs in Upper Darby, Pennsylvania auf, etwas außerhalb von Philadelphia. Nach seinem Highschool-Abschluss zog Wilkins 2015 nach New York, um an der Juilliard School zu studieren. Dort lernte er den Trompeter und Komponisten Ambrose Akimosire kennen, der Wilkins als Mentor zur Seite stand und ihm half, sich in der Jazz-Szene zurechtzufinden. Er lernte auch einen Musiker kennen, der sein Berufsleben verändern sollte, nämlich Jason Moran, den bekannten Pianisten und Komponisten, der den Jungsaxophonisten auf Tournee mitnahm. Bei einem seiner bislang größten Auftritte spielte Wilkins Altsaxophon in Morans In My Mind Monk at the Town Hall 1959, eine Reihe von Live-Auftritten zu Ehren des großen Erbes des Jazz-Pianisten Thelonious Monk. Auf seinem neuen Album Live at the Village Vanguard Volume 2 spielt er mit Mika Thomas auf dem Piano, Rima Taken Bass, Kweko Sambri Drums. Das Album hatte ich Ihnen in der Sendung Jazzfunk im März vorgestellt, also das Album Volume 1 und nun als Volume 2 und wir hören den Titel Citrine daraus.

0: Immanuel Wilkins, live at the Village Vanguard, Volume 2, Citrin, Birkenberg. Und nun stellt uns Bärbel Hornberger Fehlen das neue Buch von Matthias Brandt, Nein sagen, vor, erschienen im Verlag Kiepenheuer & Witsch 2026.
1: Anfang 2025 wurde der Schauspieler, Hörbuch- und Hörspielsprecher und Autor Matthias Brandt gefragt, ob er nicht eine Rede zum Jahrestag des Attentats auf Hitler in der Gedenkstätte Plötzensee halten könnte. Brandt ist weder Politologe noch Historiker. Er ist eine durch Kant die Persönlichkeit.

Rede und die Beschäftigung mit den Menschen, die in der Nazi-Herrschaft Widerstand geleistet hatten, und auch das, was er alles nicht auch noch in die Rede einbringen konnte, das wurde nun Inhalt des Buches Nein sagen, das im März 2026 im Verlag Kiepenheuer und Witsch erschienen ist. Schon als Kind erlebte Brandt, wie sein Vater im Nachkriegsdeutschland angefeindet wurde, einfach nur für seinen Widerstand. Fast als ob es verwerflich gewesen wäre, damals, als die Nazis an die Macht kamen, bei Verstand geblieben zu sein. Und er erlebte auch, dass, ganz anders als in seinem Elternhaus, über die Vergangenheit in anderen Elternhäusern nicht gesprochen wurde. Es kam dann immer eine eigenartige Anspannung auf. Das blieb auch dem Kind nicht verborgen. Zu wissen, dass meine Eltern für diese Schande nicht mitverantwortlich waren, das war und ist das größte Lebensgeschenk, das sie mir haben machen können. So formuliert Brandt es nach der Beschäftigung mit den Vorgängen im Nazi-Deutschland. Dieses Geschenk teilt er mit den Hinterbliebenen der Widerstandskämpfer auch des 20. Juli. Mit dieser Erkenntnis bewertet Brandt die politische Landschaft der Gegenwart, die für ihn schon seit der Bundestagswahl 2017 demokratisch sehr instabil geworden ist, genauer seit er die SA-Rhetorik des damaligen AfD-Vorsitzenden Gauland gehört hat. Für Brandt ist klar, dass wer die Geschichte betrachtet, auch heute nicht davonlaufen kann, sondern benennen muss, was gerade geschieht. Die verrohte Sprache, der Versuch, Menschen auszugrenzen und das ganze Benehmen der AfD-Abgeordneten macht deutlich, dass sie die Demokratie geringschätzen. Die Demokratie aber braucht unseren Schutz, bevor sie abgebaut werden kann. Deshalb müssen wir uns heute ein Beispiel nehmen an denen, die Nein sagten, als Nein sagen lebensgefährlich war. Nichts tun wäre auch eine Entscheidung. Die Unängstlichkeit seiner Eltern lädt Brandt ein, widerständig zu sein, im Vertrauen darauf, dass mit dem öffentlichen Bekenntnis, wohin man gehört, unsere Demokratie gerettet werden kann. Widerstand, so hat Brandt gelernt, bedeutet nicht nur Kampf, sondern auch die Fähigkeit, seine Hoffnung zu behalten. Ich lege Ihnen dieses wichtige Büchlein sehr ans Herz. Es kann uns helfen, unsere Welt wieder menschlicher und demokratischer zu machen. Lesen Sie das Buch von Matthias Brandt, Nein sagen. Über den 20. Juli 1944, meine Eltern und persönliche Verantwortung heute. Erschienen 2026 im Verlag Kiepenheuer und Witsch, Köln.

Nach der Buchvorstellung hörten wir Neues von Miroslav Vitus und Michel Portal. Mountain Call ist der Titel ihrer neuen Platte Unexpected Solution. Und dieses Stück haben wir gerade gehört. Darauf folgte ein Album des Duos Marilyn Crispell und Anders Irmin. Ihr neues Album trägt den Titel Memento und es ist die erste gemeinsame Duo-Aufnahme der beiden. Die amerikanische Jazzpianistin und der schwedische Bassist haben in den letzten 30 Jahren bereits mehrfach zusammengearbeitet, doch in diesem einzigartigen musikalischen Zwiegespräch erleben wir die beiden Improvisationskünstler nun zum ersten Mal. Ganz, ganz tolle Platte, kann ich nur auch wieder empfehlen, wie so viele andere Platten aus dieser Sendung auch natürlich. Es folgt Neues von John Zorn. Das zwischen 2020 und 2024 komponierte Stück Alia Jagta ist, der Würfel ist gefallen, ist eines von Zorns anspruchsvollsten Meisterwerken. Ein komplexes und abwechslungsreiches Klavierkonzert, das die gesamte Bandbreite an Stimmungen, Stilen, Tempi abdeckt. Brillant interpretiert von vier vertrauenswürdigen und leidenschaftlichen Interpreten seines Werks, dem Trio von Brian Marcella, Jorge Röder, Chess Smith und dem Gaststar Sei Hashimoto am Vibraphon in einem Titel. Ein atemberaubendes neues Werk, ganz, ganz toll. Und da werden wir jetzt gleich mal das Titelstück hören, Alia Jagta Est. Also, auf geht's.

Alea Lacta ist Part 3. Habe ich zu viel versprochen? Ich glaube nicht. Es gibt noch eine neue Platte von John Zorn. Diesmal mit Bill Frisell, Kenny Verlesen, Carol Emanuel, Ikue Mori, Think Me Now Asleep heißt diese Platte. Und wir hören das Stück Such Sweet Sorrow.

Zwei wunderbare Platten möchte ich Ihnen am Schluss noch ankündigen. Die eine Überraschung, ein neues Album von Carla Bley, die 2023 verstorben ist, aber es gibt noch eine neue Aufnahme, und zwar eine fantastische, eine Live-Aufnahme. Am 14. März 1984 war die Carla Bley Band im damaligen Studio 10 des Norddeutschen Rundfunks zu Gast. Zum zehnköpfigen Ensemble gehören nach Carlas Ehemann Michael Mendler sowie der Bassist Steve Swallow, der sich noch gut an den Frühlingstag in Hamburg erinnert. Er sagte, das sei eine großartige Live-Aufnahme. Michael Naurer, der sich seit vielen Jahren beim NDR für den Jazz einsetzte, war ein toller Gastgeber. Klammer auf, ich bereite gerade eine dreiteilige Sendereihe vor zum Thema Michael Naurer, Klammer zu. Es gab uns das Gefühl, dass wir hier willkommen waren und uns wohlfühlen sollten. Die Band hat gebrannt, sie feierte nicht nach, sondern während des Konzerts. Aber wie Jill Evans sagte, es war eine Party, bei der wir alle ein Ziel vor Augen hatten. Es war ein Segen, dass diese Aufnahmen eines wirklich aufsehenserregenden und außergewöhnlichen Auftritts unversehrt in einem Regal tief im Keller des NDR-Archivs überlebt haben. Und sie sind zudem ein unwiderlegbarer Beweis für die Kraft und Mitmenschlichkeit in der Musik von Carla Bley. In jedem Takt steckt ein Augenzwinkern. Das Konzert ist voller Fantasie und Originalität. Freigeist und Humor. Wir hören La Paloma. Die heutige Jazzfunk-Sendung endet mit der Platte des Paramount Quartets. Das sind Joe Lovano, Julian Large, Asante Santi De Briano und Will Calhoun. Das Paramount in Joe Lovanos neuen Quartett lässt sich als klares Bekenntnis interpretieren. Zitat: Ich habe das Gefühl, dass ich gerade richtig durchstarte, sagte Joe, scheinbar unbeeindruckt von seiner jahrzehntelangen Erfahrung und den zahlreichen Alben, die er als Bandleader veröffentlicht hat. Mit diesem Quintett, sagt er weiter, haben wir einen ganz besonderen Punkt erreicht. Es ist etwas ganz Besonderes, es ist etwas Neues. Und die Jungs spielen mit einem wirklich globalen Bewusstsein. Zitat Ende gemeint sind Gitarrist Julian Large und Bassist Asante Santito Briano und Schlagzeuger Will Colon. Bekannt als Mitglied der amerikanischen Rockgruppe Living Color. Allesamt Musiker, die mit dem Paramount Quintett ein markantes und abenteuerliches neues Kapitel in Lovanos umfangreichem Werk aufschlagen. Der Titel, den ich spielen möchte, ist auch der CD-Titel, nämlich Lady Day. So, und jetzt haben wir genau Zeit für La Paloma von Carla Bley und Lady Lay von Joe Lovano. Ich wünsche allseits ein schönes Restwochenende, einen schönen Sonntag, Samstagabend, einen schönen Sonntag. Bedanke mich ganz herzlich fürs Zuhören und verbleibe bis die Tage. Ihr Gregor Mund.

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0: Hi, für die Folge gleich eine kleine Triggerwarnung. Seid euch sicher, dass ihr im richtigen Headspace seid für schwierige Themen und versucht weder zu hart zu euch selber zu sein, wenn ihr relaten könnt, oder auch nicht zu hart zu uns zu sein, wenn ihr denkt, dass Sachen, die wir sagen, vielleicht heftig sind. Wir waren sehr vulnerable.
1: Ein paar Themen, die in dieser Folge vorkommen, auf die wir euch vorbereiten möchten. Es geht zum Teil um selbstverletzendes Verhalten, psychische Erkrankungen, zwanghafte Gedanken und Suizidalität. Also seid euch wirklich sicher, dass ihr im richtigen Headspace seid, um uns zuzuhören. Ansonsten viel Spaß. Hallo und herzlich willkommen bei GöttInnenspeise, der Podcast mit mir, Alicia und Ida.
0: Einer Folge über ADHD, Autismus und Burnout. Yay!
1: Yay!
0: Ich hoffe, ihr habt genauso viel Bock wie wir, aber ich habe tatsächlich Bock, drüber zu reden. Das ist nämlich immer eine kleine Therapie mit dir hier, Alicia. Wir sitzen übrigens im Bett in Pyjamas. Alicia hat Pumpkin Spice gemacht. Macht euch auch was Schönes zu trinken. Wie geht's dir?
1: Also,
0: perfekt.
1: Ja, jetzt wo du hier mit mir im Bett sitzt, definitiv ein bisschen besser. Aber ich weiß auch einfach, dass es mir die letzten Monate generell einfach nicht sehr gut ging. Vielleicht ein bisschen zum Kontext auch. Ich habe Anfang des Jahres mein Studium beendet und bin jetzt dann nach Stuttgart gezogen. Ja, also das haben wir ja schon alles in der We're Back Baby Folge besprochen. Und stehe ja jetzt gerade so ein bisschen an so einem Punkt, wo ich eigentlich versuchen muss, mir eine Karriere aufzubauen, ein Leben aufzubauen. Wo viel auch irgendwie sich um Finanzen dreht und um Rechnungen bezahlen und aber trotzdem irgendwie zu versuchen, eine gewisse Kreativität und Motivation und Sinnhaftigkeit irgendwie beizubehalten. Und ich merke total, dass sich das ganz arg clasht bei mir gerade. Und das einfach sehr, sehr, sehr viel zieht von meiner Energie, meinem Lebenswillen, ganz ehrlich. Und einfach generell, ja, einfach. Also es ist bei mir gerade echt, echt, echt viel und nichts davon fühlt sich richtig gut an. Und das ist schade, weil ich rational weiß, dass die Sachen mir eigentlich alle total viel Spaß machen würden und ich da einfach gerade irgendwie keinen Zugang zu habe emotional.
0: Ich glaube, das ist vielleicht auch der Grund, warum wir uns entschieden haben, jetzt einfach eine Folge darüber zu machen. Und natürlich auch, weil wenn wir beide sprechen, das doch immer so eine gewisse Intimität und Entspannung hat. Und ich glaube, ohne GästInnen können wir uns auch, und euch ZuhörerInnen, aber euch ignorieren wir in dem Moment der Aufnahme, so ein bisschen ehrlicher und roher über diese Dinge sprechen. Und ich glaube, bevor wir so sehr tief reinsteigen, ist meine erste Frage an dich, auch einfach damit alle ins Boot geholt werden. Was ist quasi die Base? Was ist deine Diagnose? Über welche Baseline sprechen wir, wenn wir jetzt über die momentane Situation sprechen?
1: Okay, also, ich bin eines dieser Kinder, das irgendwie, also ich hatte mein ganzes Leben lang eine Angststörung, ich hatte schon immer depressive Verstimmungen, die da auch in Wellen gekommen sind natürlich, aber einfach immer da waren. Und ich habe jetzt letztes Jahr nach langer, langer Zeit und nach viel drüber lesen und drüber nachdenken und mit ganz vielen Leuten drüber sprechen, eine ADHS-Diagnose bekommen. Und das hat auf jeden Fall ganz viele von den Symptomen auch erklärt, die in meinem Leben schon irgendwie seit Anbeginn natürlich irgendwie dabei sind. Dazu ist vielleicht auch zu sagen, ich wurde damals auch mit, also so Gifted Child mäßig, also ich hatte einen IQ von irgendwie 148 damals, als ich ein Viertklässler war. Und deswegen fiel mir auch alles immer sehr einfach. Deswegen ist das wahrscheinlich auch nicht aufgefallen in der Grundschule, wo es halt normalerweise für viele Leute auffällt. Natürlich auch, weil ich eine weiblich gelesene Person bin, weil ich weiblich sozialisiert wurde, weil ich AFAB bin. Und deswegen einfach in ganz vielen Fällen, also es ist tatsächlich auch einfach statistisch bewiesen, dass bei Frauen und Mädchen ADHS krass unterdiagnostiziert ist. Weil es halt irgendwie so ein bisschen reduziert wird auf zappliger Junge in der Grundschule. Und das ist
0: auch
1: halt schon
0: nur
1: mehr
0: in der Grundschule. Also im Erwachsenenalter sowieso, ciao. Ganz kurz, AFAB?
1: Assigned female at birth. Also mir wurde bei meiner Geburt das weibliche Geschlecht zugewiesen. Ich bin aber nicht binär. Mhm. Und deswegen AFAB für all die Leute, die hier zuhören. Genau. Und ja, ich habe diese ADHS-Diagnose bekommen und habe dann, das hat dann alles irgendwie sehr viel Sinn gemacht. Ich möchte auch vielleicht ganz kurz noch mal ein bisschen reinschmeißen, was ADHS denn eigentlich alles beinhaltet, weil, wie schon gesagt, viele Leute kennen das irgendwie so als zappelige Jungen-Syndrom-Geschichte, wo halt irgendwie du hast einen kleinen, meist auch weißen Jungen, der halt im Unterricht nicht stillsitzen kann. Und ich saß tatsächlich sehr still im Unterricht. Ich war auch immer sehr gut im Unterricht, solange mich Sachen irgendwie interessiert haben. Und ja, für mich glaube ich, also es gibt sehr viele Auslegungen davon natürlich und es gibt sehr viele verschiedene Lebenserfahrungen und jede Person mit ADHS erlebt ADHS auch unterschiedlich. Also das ist auch erstmal sehr wichtig zu sagen. In meinem Fall kommt mein ADHS sehr, sehr, sehr krass mit ein paar Sachen, die ich jetzt auch nochmal kurz vorstellen möchte. Nummer eins ist exekutive Dysfunktion oder Executive Dysfunction, wo es tatsächlich darum geht, dass es für mich sehr oft sehr schwierig ist, Sachen anzufangen, Sachen zu machen, To-Dos zu erledigen. Das ist ein riesiger Punkt. Also es ist wirklich, und das ist auch was, wo viele Leute denken, oh Gott, sie sind einfach faul zum Beispiel. Also das ist so, da kommt dieses Stereotyp auch irgendwie her. Ich liege manchmal in meinem Bett und ich weiß, ich habe 5 Sachen zu tun. Und mein Kopf rennt, meine Gedanken rennen und es ist quasi unmöglich aufzustehen. Also mein Körper erlaubt mir nicht aufzustehen und aus dieser Paralyse sozusagen rauszukommen. Das heißt, ich habe manchmal wirklich irgendwie, ich habe eine Deadline am nächsten Tag und ich kann mich einfach nicht aufraffen, die Sache zu machen. Also das ist ein ganz, ganz großer Punkt. Ein weiterer Punkt ist auch Rejection Sensitivity Disorder. Also da geht es tatsächlich darum, dass Kritik sehr viel stärker wahrgenommen wird und generell gehört zu ADHS auch eine emotionale Dysregulation. Also es ist einfach sehr viel schwieriger, Emotionen zu regulieren. Emotionen sind generell sehr viel stärker und daher sind halt wirklich gerade Sachen wie Kritik sind für mich sehr, sehr, sehr schwierig und ich habe mein Leben lang da halt überkompensiert, indem ich Perfektionismus geübt habe, wo ich konnte und halt immer mehr gegeben habe, als ich musste und vielleicht auch an Energie irgendwie hatte. Genau. Also das sind ein paar von den Sachen, das sind so die zwei wichtigeren natürlich. Es fällt mir auch schwer, mich zu konzentrieren, vor allem aber auf Sachen, die mich nicht interessieren, während Sachen, die mich interessieren, da kann ich mich dafür dann teilweise so rein verbeißen, dass ich halt 12 Stunden am Stück irgendwie daran arbeite und vergesse zu essen und vergesse dann aufs Klo zu gehen und meinen Körper komplett irgendwie verliere und vergesse. Also es sind ganz viele verschiedene Sachen, die damit reinfallen natürlich. Es ist nicht nur, och, die kann sich nicht konzentrieren, sondern es sind wirklich, es kommt ganz arg aufs Interessenfeld an. Und natürlich schon auch einfach eine generelle Unstrukturiertheit und ein Problem, Prioritäten zu setzen. Also das ist auch eine Sache, dass ich oft einfach nicht weiß, was jetzt gerade irgendwie wichtig ist oder generell halt einfach alles irgendwie als gleich wichtig empfinde und auch zum Beispiel nichts loslassen kann. Das merke ich total. Ich habe halt 500 verschiedene Projekte am Laufen zu jeder Zeit. Das ist auch noch ein ADHS-Ding, dass man halt konstant irgendwie Stimulation sucht und deswegen auch konstant irgendwie neue Sachen anfängt. Deswegen habe ich auch 500 verschiedene Hobbys. Und das ist tatsächlich auch eine Sache, die dann aber irgendwie halt da irgendwie eine Priorisierung reinzusetzen, ist dann total schwierig. Und das heißt, ich will eigentlich alles machen, ich kann nichts davon loslassen, alles fühlt sich gleich wichtig an. Und oft führt das eben dazu, dass ich zu vielen Sachen ja sage, weil ich die auch alle machen möchte natürlich, weil sie mich alle stimulieren, aber ich auch nicht merke und nicht weiß, was davon jetzt vielleicht irgendwie wichtiger wäre zu priorisieren. Genau. Und was vielleicht auch nochmal so ganz konkret irgendwie so eine Sache ist, das ist auch so ein bisschen, das Wort ist so ADHD-Tags. Da geht es tatsächlich darum, also wie so eine Steuer, die man zahlt auf all die Sachen im Leben. Und das liegt viel darum, dass mit ADHS auch viel eben eine Organisationslosigkeit kommt, ein leichtes Vergessen. Ich vergesse ganz schnell und ganz leicht Sachen. Und aber eben auch einfach eine gewisse Impulsivität, die halt daher kommt, dass man konstant nach Stimulation sucht eigentlich. Ich merke das total daran, dass ich halt voll oft mitten in der Nacht irgendwelche Sachen online kaufe oder bestelle und halt so denke so, oh mein Gott, das wird jetzt mein nächstes neues Ding, das wird mich richtig glücklich machen. Und also so Online-Shopping ist zum Beispiel mega das Ding. Oder auch Essen gehen, Essen bestellen, weil keine Energie da ist, um Essen zu machen. Also Geld ist zum Beispiel, das ist ein riesiges Problem bei mir. So impulsivmäßig auch, ich oute mich jetzt voll hier als eine Person, die überhaupt nicht mit Geld umgehen kann. Aber darum geht's ja auch. und dann natürlich durch Vergesslichkeit. Ich habe jetzt gerade, also ich schaue wirklich gerade, wir sind ja in meinem Zimmer hier, auf zwei Kartons von ASOS, wo ich Klamotten bestellt habe für über 300 Euro mit dem Gedanken, einen Teil davon zurückzuschicken. Das war für Events irgendwie. Und hab's dann einfach zeitlich, hab's vergessen, hab's dann irgendwie nicht mehr zur Deadline geschafft und hab jetzt diese 300 Euro jeweils zweimal, die ich abzahlen muss, weil ich das nicht pünktlich zurückgeschickt habe. Und eigentlich konnte ich mir das im Moment absolut nicht leisten. Auch hier, falls mich irgendjemand schämen möchte, weil ich bei ASOS bestelle, als Person mit fettem Körper ist es auch sehr, sehr, sehr schwierig, tatsächlich Klamotten zu finden. Das möchte ich hier auch nochmal kurz reinschmeißen. Und manchmal ist es einfach angenehmer, Sachen zu bestellen, die zu Hause anprobieren zu können und zu wissen, dass man die zurückschicken kann. Wir wissen alle, dass das nicht sehr sustainable ist, aber es gibt auch leider sehr wenig sehr gute sustainable fashion für fat people. So, shut it. Ja. Also ich glaube, das ist die Base erstmal. Das ist relativ viel Base. Ja, ich habe gesehen, du hast dir ein paar Fragen aufgeschrieben, während ich gesprochen habe in meinem Monolog hier.
0: Also ich glaube, Fragen eigentlich nicht, weil du gerade beschrieben hast, wie es dir geht. Mhm. Also ich finde einfach krass, was die Base ist, über die wir sprechen. Und ich glaube auch, Ich denke manchmal, es gibt gar nicht so wirklich viele neurotypische Menschen in meinem Umfeld, aber es gibt sie und ich glaube auch oft fehlt da das Verständnis für, weil du auch direkt so dieses shameful, ASOS bestellen oder nicht mit Geld umgehen können,

0: Ich habe mich sehr viel mit Medizin auseinandergesetzt und das ADHD-Spektrum ist nicht das einzige, wo einfach vor allem weiße Jungs oder auch dann weiße erwachsene Männer diagnostiziert werden, wenn auch seltener, sondern dass unsere Medizin generell dafür ausgelegt ist, dass nur der normale Mensch mit riesen Anführungsstrichen, also diagnostizierbar ist. Also das, was für den weißen, gesunden Cis-Mann nicht normal ist oder aus dem kapitalistischen Raster fällt, wird diagnostiziert. Das heißt, Frau sein reicht schon, damit du überhaupt, also du hast kein Problem zu haben. Und wenn du ein Problem hast, dann ist es ein Frauenproblem. Periode, Hysterie, Hormone.
1: So, und zum Beispiel auch,
0: ja, bei schwarzen Jungs fängt das auch schon an. Also wenn wir sagen, Jungs werden diagnostiziert, genau, nur Weiße. Bei schwarzen Jungs zum Beispiel, habe ich sehr oft mitbekommen, wird dann direkt nach dem sozialen Umfeld geschaut. Da gibt es dann keine hilfreiche Medikation. Und dann habe ich noch kurz eine Studie rausgesucht. Ich zitiere: Je nach Studie leiden bis zu 80% der Kinder mit einer Autismus-Spektrum-Störung auch an einer ADHS. Andersherum ist das ähnlich. Bis zu 50% der Kinder mit einer ADHS haben auch eine Autismus-Spektrum-Störung. Dann steht da noch, diese Tatsache lässt vermuten, dass zwischen beiden Erkrankungen ein genetischer Zusammenhang besteht. I don't know about that. Genetik in Deutschland auch immer schwieriges Thema in der Medizin. Aber auch das ist vielleicht interessant zu wissen. Es gibt diese Überschneidung, es gibt auch Unterschiede, aber alles ist so fließend. Das heißt, wenn ihr gerade Alicia zugehört habt und denkt, boah, ich habe keine ADHD-Diagnose bekommen, aber bei ganz vielen Boxen ist einfach ein Check. Es gibt auch andere Diagnosen, die super viel damit zu tun haben. Also das ist trotzdem valid, das wollte ich auch noch sagen. Also es gibt noch viele andere Diagnosemöglichkeiten, wo ihr ähnliche Struggle haben könnt.
1: Mega. Und was ich hier auch nochmal reinschmeißen möchte, ist, dass Diagnosen auch nicht alles sind und es ist super, super valid und auch wichtig und ernst zu nehmen, wenn man sich selbst diagnostiziert. Diagnosen sind unglaublich schwer zu bekommen, gehen ein sehr krasses Raster ab. Und also bei mir haben zum Beispiel ein paar, beim ADHS teilt man in drei verschiedene Teile auf, einmal inattentive, hyperaktiv und hyperaktiv inattentive, also so ein Mix aus beidem. Und bei mir haben zum Beispiel ein paar Punkte gefehlt auf einer Skala, also ganz wenige nur, um diesen hyperaktiven Teil zu bekommen. Also die Diagnose ist nur bei inattentive geblieben und das zeigt ja auch schon, dass es wirklich irgendwie halt krasse Linien, die gezogen werden, die natürlich auch krass normiert sind irgendwie.
0: Das ist und so geil, du bist sehr hyperaktiv, aber nicht genug. Also bist du nicht hyperaktiv.
1: Nee, genau. Like, okay, also, cool. Also es ist total witzig. Es ist aber auch sehr traurig. Es ist sehr traurig. Ja. Ich glaube, ich muss mir das ein bisschen schön reden, weil ich das, aber die Normen sind einfach sehr krass, sehr strikt. Und wenn ihr mit irgendwas related, dann ist das auch super valid. Lest euch rein, schaut euch die mittlerweile, es gibt wirklich sehr viele Ressourcen online mittlerweile, die ganz vielen Menschen damit helfen, sich selber zu verstehen. Und selbst wenn ihr nie eine Diagnose habt, die Diagnose ist nicht wichtig. Wenn ihr eine Problematik habt, ein Symptom habt, mit dem ihr euch related, dann ist es am Ende des Tages egal, ob ihr eine ADHS-Diagnose habt oder eine Autismus-Diagnose habt.
0: Oder keine.
1: Oder eben keine, weil es einfach total darauf, es geht ja darum, dass ihr für das Symptom, das ihr findet, für die, das Problem, das ihr habt, vielleicht eine Lösung finden könnt oder einfach irgendwie Support finden könnt oder Ressourcen finden könnt. Also reached out auf jeden Fall.
0: Ja, und auch steile These. Ich glaube, viele der Symptome, über die wir sprechen, treten auch auf, wenn man im Late-Stage-Capitalism arbeiten muss und es einem nicht gut geht oder man starke PMS-Symptome hat, wenn man einen Uterus hat. Also ich, diese Begriffe wie ADHS und Autismus kommen zustande durch eine große Kombination. Aber alle diese Symptome sind auch wirklich ohne dieses Krankheitsbild da und ich glaube, es ist ein Gesellschaftsding.
1: Absolut.
0: Weil auch autistische Menschen oder ADHD-Menschen könnten sehr viel glücklicher und entspannter leben. Also es ist immer noch, möchte ich sagen, die Gesellschaft, die alle Menschen in eine ganz kleine Box steckt. Ja. Wir müssen alle ackern, bis wir sterben. Alle diese Probleme sind so vorhersehbar und es ist so klar zurückzuführen, warum so viele Menschen gerade auftauchen und sagen, vielleicht habe ich diese Krankheit, ja.
1: Ja, nee, absolut.

0: Und vielleicht auch nochmal, ADHS und Autismus sind auch beides nicht unbedingt Krankheitsbilder, als dass es Gehirne sind, die einfach anders funktionieren als ein neurotypisches Gehirn. Und die Krankheitsbilder, die wir da diagnostizieren, sind wirklich nur, weil sie halt in der Gesellschaft, in der wir existieren, nicht funktionieren.
1: Ja. Also ich glaube, das ist auch nochmal... Es gab auch Gesellschaften, in denen das gar kein Begriff war, sondern als ein Teil von einem Spektrum gesehen wurde von verschiedenen Menschen. Ich glaube, wenn man halt in unserer Society spricht, und also es gibt auch zum Beispiel AutistInnen, denen es wichtig ist, das als Krankheit zu betrachten, dann wiederum andere, die es überhaupt nicht als das sehen.
0: Absolut.
1: Alles sehr valid. Ich finde, es ist ein krankhaftes System, das uns krank macht.
0: Mhm.
1: Also einfach nur, wenn wir jetzt Begriffe benutzen, ist es auch nie als Überstülpung für alle gemeint.
0: Ja.
1: So, vielleicht kann man das so festhalten.
0: Vielleicht hier auch den Ball mal kurz nochmal an dich geschmissen. Du hast ja eine Autismusdiagnose. Und auch so ein bisschen auf die Uhr guckend, damit ihr uns nicht hier für 3 Stunden zuhören müsst, weil ich glaube, wir könnten definitiv lange sprechen. Vielleicht kannst du einmal erklären, was für dich deine Base ist. Und dann auch gleich schon mal drauf eingehen, wie das für dich war, als du deine Diagnose bekommen hast. Wie das generell auch war, die Diagnose zu bekommen. Mhm. War das einfach? War das schwer? Was war das für eine Erfahrung? Und genau, vielleicht kannst du da so ein bisschen was erzählen.
1: Also, ich glaube, ich habe gemerkt, dass ich viele Symptome habe, von denen du vielleicht auch gesprochen hast. Wo es Unterschiede gibt, ist, glaube ich, dass sich Dinge merken können. Mein Problem ist eher, dass ich mir alles merke und alles im Kopf habe, die ganze Zeit. Das macht zwar auch eine Executive Dysfunction, aber ich vergesse die Dinge nicht. Ich bin nur gelähmt, weil ich an zu viel auf einmal denke. Ich nehme Reize sehr stark wahr. Und wenn es mir gut geht, dann komme ich damit voll klar oder kann es auch genießen. Wenn es mir schlecht geht, kann es halt sein, dass wenn ein Geräusch und ein Geruch gleichzeitig zu stark auf mich wirken, dass ich dann sehr viel weniger handlungsfähig bin. Ich bin im Gegensatz zu dem Klischee, was es über AutistInnen gibt, sehr empathisch. Ich liebe FreundInnenschaften. Ich weiß nicht, es ist schwierig, das über sich selber zu sagen, ich glaube, ich bin sehr sozial.
0: Ja, auf jeden Fall.
1: Also auch so mit, wie ich abhänge mit Leuten. Und ich glaube, auch da zieht wieder, dass ein Mann als der Autist als Klischee hergenommen wird, so Sheldon Cooper-mäßig, also der oder Sherlock Holmes. Immer so diese Beispiele, also ein Typ, der alleine genial seine Sachen macht und Menschen nicht versteht. Und ich glaube, da vergessen Leute, dass ja auch autistische Menschen in sozialen Normen erzogen werden. Und mir als weibliche Person wurde beigebracht, Care-Arbeit zu machen und Gefühle auszudrücken. Das habe ich. Das kann ich. Ich bin körperlich, hormonell dazu fähig. Also da habe ich vielleicht auch einfach auf dem Autismus-Spektrum diese Seite erwischt, wo das geht. Aber ich brauche sehr viel Me-Time. Manchmal muss ich aufladen. Also wenn, ich arbeite gerade viel bei Theatergeschichten und Eventgeschichten und wo andere nach einem langen Theatertag dann noch was trinken gehen, muss ich manchmal einfach nach Hause gehen, damit ich am nächsten Tag wieder auf die Arbeit kommen kann. Ich habe all das gemerkt mit Anfang 20 und habe mir die Diagnose geholt an einem Neuroinstitut. Da habe ich einen riesigen Fragebogen ausgefüllt, habe den auch von Leuten, die mir nahestehen, ausfüllen lassen, um zu schauen, ob ich mich so wahrnehme, wie auch mein Umfeld mich wahrnimmt. Und dann kam ein Brief zurück, wo stand, kommen Sie doch mal vorbei. Und dann war ich so, dann bin ich wohl nicht super neurotypisch.
0: Hm.
1: Und dann habe ich Angst bekommen und hatte halt das Gefühl, also ich hatte Glück, es war vielleicht auch noch, bevor wir so viel Ärztemangel hatten, dass es keine Diagnose mehr gibt, so leicht. Also das war jetzt nicht so schwer. Schwer war eher, mich dazu zu bringen und dann damit zu copen, dass Menschen mich hoffentlich nicht als Sheldon Cooper wahrnehmen. Oder, das klingt voll, okay, ich hau jetzt einfach raus, ich oute mich. Ja. Ich hatte halt Angst, dass es super unsexy ist. Weil wir haben so popkulturelle Drecksbilder von Nerds und das bin ich nicht. Und ich liebe Partys, ich kann das alles. Ich hab's halt in meinem Rhythmus oder ich möchte mich irgendwie als sensuelles, schönes Wesen wahrnehmen und nicht als weirden, komischen Sherlock. Hm. Das war so meine ganz naive Angst.
0: Das ist aber auch, ich finde das total verständlich. Und ich glaube, das hat gar nicht so viel damit zu tun, ob du dich selber als sexy wahrnimmst oder nicht. Sondern ich glaube, es hat ganz viel damit zu tun, wie du gesehen wirst am Ende des Tages. Und das ist halt ein mega krasses Ding, dass wenn du so ein Wort rausbrichst, wie zum Beispiel ADHS oder Autismus, dann hast du halt den Zappel Philipp oder den Sheldon Cooper.
1: Was ist es bei dir? Also jetzt vielleicht auch als erwachsene Person, weil Zappel Philipp ist ja bei Grundschulkindern. Mhm. Was war deine Klischee-Angst, wie man dich jetzt als erwachsene Person in eine Kiste steckt?
0: Witzigerweise, ich glaube, ich war ich bin in so einem Kreis voller neurodivergenter Menschen, dass ich mir da wenige Sorgen machen musste, zum Glück. Also tatsächlich, ich bin eine von uns, die es jetzt irgendwie relativ spät diese Diagnose bekommen hat, im Gegensatz zu euch, die ja auch alle schon spät die Diagnose bekommen haben, aber ich war so nach euch dran. Und ich glaube, deswegen habe ich mir da relativ wenig Sorgen machen müssen. Bei mir, meine Eltern, das war ganz witzig, die waren so ein bisschen so, ja, aber es ändert sich ja jetzt da nichts dadurch, so machst halt dein Zeug einfach so, wie du es immer machst. Und ich war so, ja, aber ich wollte einfach irgendwie, für mich hat es total... Mir hat es einfach geholfen zu wissen, so okay, es ist schwerer für mich. Es muss nicht so schwer sein, wie es für mich ist. Und ich habe mich immer gewundert. Ich war so, wie machen Leute das? Wie leben Leute ihr Leben? Und machen all diese Sachen wie ihren Haushalt schmeißen und kochen und irgendwie sozial sein und arbeiten und wie machen die das alles? Und wie wird denen auch nicht langweilig zum Beispiel? Das ist auch ein riesiges Ding bei mir, dass mir Sachen so schnell langweilig werden. Ich habe eine Sache einmal gemacht, zweimal gemacht und dann kann ich sie eigentlich nicht mehr machen. So ein Festival organisieren zum Beispiel. Ja, wir haben jetzt irgendwie 3-4 Mal ein Festival organisiert. Bei den letzten Malen fiel es mir dann fast schon schwer, irgendwie die gleichen Motions wieder durchzugehen, wenn es um die gleichen Sachen ging, die sich halt wiederholen. Einfach weil das stimuliert mich nicht mehr und dann ist das wirklich teilweise körperlich so anstrengend, mich dazu zu zwingen, was zu machen, was mich nicht stimuliert, dass ich Tage dafür brauche, mich da irgendwie hinzusetzen. Und aber halt, das heißt ja nicht, dass ich die Tage dann irgendwie nichts mache und entspanne, sondern ich bin dann halt tagelang damit beschäftigt, in meinem Kopf auf mich einzuschreien, dass ich diese Sachen machen muss. Und es ist ja auch nie nur eine Sache. Das sind ja, also ADHS ist schon auch sehr, der Zappel Philipp, das ist ja ein Bild, das halt Hyperaktivität darstellt, die so nach außen getragen wird. Man geht aber davon aus, dass also alle ADHS-Leute, auch der Inattentive Type, hyperaktiv sind, aber das sich halt anders äußert. Und das ist halt bei mir auch eine Sache, mein Kopf ist konstant am Rennen. Irgendwann mal hat mir irgendjemand gesagt, dass sie nur einen Gedanken zu jeder Zeit haben, Alter. Nacheinander. Und ich kann das immer noch nicht glauben.
1: Ich auch nicht. Also bei mir ist es ja anders, aber ich höre manchmal wirklich, wie so vermeintlich neurotypische Menschen sagen, wie sie einen Tag durchleben, ohne 50 Emotionen und ciao, wie ja. Geil.
0: Nee, also, und auch, ich habe dann eine Zeit lang auch tatsächlich Ritalin genommen und das war so krass, weil ich habe wirklich teilweise, eine Tasse angeschaut und habe gedacht, ich möchte die jetzt wegräumen und dann bin ich gegangen und habe diese Tasse weggeräumt. Aber ich habe die einfach weggeräumt.
1: Wie war das mit dem Ritalin für dich? Also war das dann ein angenehmer Zustand oder war's?
0: Ich finde das voll spannend, weil ich merke voll, dass Leute, die eine späte Diagnose haben, irgendwie viel eher so sind, so, oh mein Gott, das hilft mir total. Und Leute, die ein Kindesalter eine Diagnose bekommen haben und halt vollgestopft worden sind mit Ritalin, um irgendwie zu funktionieren und vor allem auch stillgestellt zu werden, ja, haben eine ganz andere... Ja, Relationship zu diesem Medikament. Mhm. Für mich, mir hat es sehr geholfen. Ich habe es auch genommen, während ich meinen Bachelor geschrieben habe. Und es hat sehr viel ermöglicht. Es war immer noch schwierig, aber es war sehr viel einfacher. Und ich konnte auch den ganzen Prozess irgendwie mehr genießen, als nur Panik zu schieben die ganze Zeit. Also das war sehr nice. Mein Problem ist nur, das ist richtig dämlich, ja. Ich habe meine Medikamente alle abgesetzt. Ich habe auch Antidepressiva genommen. Nicht gewollt. ich habe einfach vergessen, meine Rezepte neu abzuholen und bin einfach, ich habe es einfach nicht geregelt bekommen, das in meinen Alltag einzuplanen. Und Klassik. Dann bin ich halt irgendwann von einem Tag auf den anderen, habe ich keine Antidepressiva mehr genommen und habe keinen Ritalin mehr genommen und habe auch meine Schilddrüsen, also ich habe gar nichts mehr genommen irgendwann, weil die halt alle ausgegangen sind. Und ich einfach in meinem Alltag, der halt einfach messy as fuck ist, also ich habe ja auch einen 40% Stelle und dann bin ich selbstständig und dann habe ich noch einen Kaffeejob und dann also mache ich hier noch
1: ganz
0: was.
1: Ganz kurz zum Verständnis, wir reden quasi gerade übers Jetzt. Ja. Jetzt gerade nimmst du nichts.
0: Genau.
1: Was, glaube ich, auch wichtig ist für die aktuellen Fragen.
0: Absolut.
1: Also so, ja.
0: Absolut. Ja, also gerade nehme ich nichts. Ich bin komplett unmedikamentet und unmedicated und keine Medikamente. Ja, also gerade nehme ich keine Medikamente und das ist einfach, das, ich merke voll, ich glaube, das ist auch voll spannend. Also es war so ein bisschen so ein Experiment vielleicht auch dann, nachdem ich irgendwie so realisiert habe, so oh fuck, whoopsie, hab's vergessen, habe ich auch gedacht, okay, mal schauen, wie funktioniere ich denn ohne meine Antidepressiva? Und sowieso Ritalin habe ich auch immer eher unregelmäßig genommen. Und ja, also raw dogging life, y'all, cannot recommend. Ich muss wirklich zugeben, ich bin am Boden. Ich war lange nicht mehr so am Boden. Und alles ist so unglaublich schwierig.
1: Möchtest du... Also, ich weiß nicht, ob das Sinn macht, aber wir wollten ja auch darüber sprechen, wie es dir gerade geht und über den Begriff Burnout. Vielleicht einfach mal die Frage, wenn du jetzt beschreibst, wie es dir geht, fände ich es interessant, was auch eine Vermutung oder eine Momentaufnahme sein kann, aber was ist quasi Ergebnis deiner Diagnosen und vielleicht auch dem Fakt, dass du keine Medikamente nimmst? Und was ist das restliche Leben, das dich gerade in einen Stage bringt, den du selber Burnout nennst? Nur falls es geht, aber ich glaube, das sind schon sehr unterschiedliche Dinge, über die wir sprechen.
0: Ja und nein.
1: Ja, genau.
0: Weil, genau, also die Frage ist ja mit Absicht so gestellt, ne?
1: Ja.
0: Die Sache ist die, dass du als neurodivergente Person einfach krass viel anfälliger bist für Burnout. Was ja auch, wenn man uns irgendwie mal so zuhört, total viel Sinn ergibt. Weil wenn du konstant damit beschäftigt bist, deinen eigenen Kopf zu navigieren und all diese Emotionen zu navigieren und dann on top of that noch all die anderen Sachen machen musst, die ein Mensch ja auch machen muss, dann ist es erstmal total... Also für mich macht es total viel Sinn, dass neurospicy people einfach viel krasser in so einen Burnout rutschen. Weil, ja, weil du halt dein ganzes Leben auch masken musst. Masking vielleicht auch als kurze Beschreibung ist im Endeffekt ein Zustand, wo neurodivergente Menschen eine Maske aufsetzen, deswegen auch dieser Begriff, um im neurotypischen Space irgendwie zu funktionieren. Und das ist aber tatsächlich, also da gehört dann sowas dazu, wie zum Beispiel nicht zu stimmen. Also nicht irgendwie, ich spiele total gerne mit meinen Fingern rum und ich muss immer irgendwas machen, um zuhören zu können zum Beispiel. Und in professionellen Settings ist das zum Beispiel voll schwer, weil das da halt dann auch irgendwie ja als negativ wahrgenommen wird. Ich springe total gerne von Topic zu Topic. Ich habe 500 Gedanken auf einmal. Das macht auch Sinn. Das ist ein aktiver Act, beim Thema zu bleiben und zuzuhören auch. Also aktiv zuhören, Menschen aktiv zuzuhören, ist so schwierig. Manchmal, wenn ich auch sowieso schon wenig Energie habe. Und
1: also, du machst es ganz gut. Will ich nur mal kurz so reinwerfen. Alicia hört extrem gut zu. Daran sieht man auch, wie viel du die Empathie den Menschen um dich herum, also Priorität einräumst und wie viel Arbeit das ist.
0: Ja.
1: So bin fertig.
0: Ich glaube, das ist auch der Punkt. Ich glaube, das ist das. Ich kann all die Sachen. Ich kann all die Sachen, die eine neurotypische Person kann ich auch. Ich brauche nur 3-mal so viel Energie dafür. Und an schlechten Tagen 10-mal so viel.
1: Und das ist der Grund, warum dann halt ein Burnout im sowieso schon heftigsten Kapitalismus super einfach zu haben ist, im Gegensatz zu allem anderen.
0: It's a free 99. 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
1: Wie würdest du Burnout definieren? Das ist ja was anderes als eine Depression, was anderes als Erschöpfung. aber auch absolut nicht viel anders. Erzähl mal.
0: Also ich glaube, es ist super wichtig zu sehen, dass all diese Sachen irgendwie zusammenhängen und fließend ineinander übergehen. Ich glaube, der Grund, warum ich, und ich habe jetzt auch keine offizielle Diagnose dafür, ich krieg mich nicht mal dazu, meine fucking Rezepte zu holen, so als ob ich irgendwo hingehe, um eine Diagnose zu bekommen gerade. Die Sache ist die, für mich hat das ganz viel damit zu tun, dass mir nichts mehr Spaß macht. Dass all die Arbeit, die ich mache, wo ich, wie schon gesagt, auch weiß, dass sie mir eigentlich Spaß machen würde, einfach nur noch Stress gibt, keine Freude mehr. Ich empfinde keine positiven Emotionen zu all den Sachen, die ich erreiche oder erreicht habe. Ich vergesse, dass ich Sachen erreicht habe in meinem Leben. Ich denke konstant, und das ist auch, glaube ich, sehr bestimmend einfach. Dadurch, dass ich die Möglichkeit habe, 10 Gedanken auf einmal zu haben, kann halt konstant wie so auf so einer Spule ein Gedanke laufen, der einfach wie so ein Loop mir immer und immer wieder sagt, du bist nicht gut genug, du bist ein Failure, alles, was du machst, ergibt keinen Sinn, du bist schlechter als alle anderen vor allem, alle anderen sind besser als du. Und das läuft halt jetzt gerade seit 3-4 Monaten eigentlich auch Dauerschleife in meinem Kopf. Und ich merke total, dass das, also das nimmt natürlich einfach sehr viel Energie, und vor allem auch sich immer wieder erinnern zu müssen, dass das nicht so ist, ist einfach, man wird einfach irgendwann sehr müde. Und ich merke total, dass das auch alle, also es geht natürlich um meine Arbeit, die da ja auch irgendwie ein Großteil meiner Freizeit ist, ja. Also wir machen ja beide Arbeit, die uns sehr einnimmt, und wir definieren uns auch, glaube ich, beide sehr über unsere Arbeit und über das, was wir kreieren und produzieren, vielleicht zum Teil auch, weil wir halt doch immer noch im Kapitalismus sind. Und das, was wir schaffen. Also es geht schon viel, glaube ich, unseres Wertes liegt da und ist da zu finden. Und ich merke total, dass das natürlich auf der einen Seite mich total einnimmt, meinen ganzen Wert irgendwie revidiert. Also ich merke total, dass ich mich halt total wertlos fühle auch einfach. Und das geht auch so weit, dass es halt auch einfach in meine Beziehungen reingeht. Also dass ich halt auch voll merke, ich habe keine Kapazität für Emotionen, weder positive noch negative. Ich fühle mich leer eigentlich die ganze Zeit. Ich weine ganz viel in letzter Zeit. Ich bin eigentlich mindestens, also so 5 von 7 Tagen in der Woche bin ich irgendwann am Tag damit beschäftigt, mindestens mal 10 Minuten zu weinen. Ich denke viel darüber nach, nicht mehr sein zu wollen. Und ja, also es ist einfach sehr, sehr, sehr viel. Und das ist total viel, wenn du dabei halt auch noch versuchst, dir ein Leben aufzubauen. Und irgendwie verschiedene Jobs zu machen. Und ich bin, wie schon gesagt, auch Polyamor. Ich habe verschiedene PartnerInnen. Und es ist halt ein konstantes Gefühl von nicht genug sein. Und ich habe das Gefühl, ich renne und ich renne und ich renne und ich komme nicht hinterher bei gar nichts. Und am liebsten würde ich eigentlich alles hinschmeißen und nie wieder gesehen werden.
1: Danke, dass du das teilst. Ich glaube, das ist ultra wichtig zu hören, aber auch fucking scheiße anstrengend, das zu sagen, geschweige denn zu haben. Ich war öfter an ähnlichen Punkten. Wenn ich dich höre, dann also ich merke, es macht viel mit mir. Ich kann mir auch vorstellen, wie es vielleicht gerade Leuten geht, also dazu vielleicht auch reach out, wenn ihr irgendwen habt oder auch an Hilfestellen. Du hast ja so ein bisschen auch erwähnt, dass du ein gutes Netz hast an Menschen. Also ich glaube, wir sprechen auch beide immer wieder darüber, dass in unseren härtesten Phasen das geholfen hat. Das ist die Brücke zu meiner Frage. Kannst du dir momentan, auch wenn es hart ist, vorstellen, was dir helfen könnte? Was wünschst du dir jetzt an diesem Punkt?
0: Die Sache ist die, ich habe jetzt, glaube ich, gar nicht unbedingt Sachen, wo ich konkret sagen kann, das ist es, was du tun kannst. Also du als nicht du jetzt direkt vor mir, sondern so du als Mensch. Ich hab sehr viele Träume. Ich glaube, ich würde mir generell wünschen, dass es nicht so schwer ist, einen Unterhalt zu verdienen in dieser Gesellschaft. Also ich glaube wirklich, dieses kapitalistische Ding zerstört uns alle, egal ob neurotypisch oder neurodivergent. Also es ist einfach...
1: Die Grenzen zerfließen, wenn alle depressiv rumliegen. Also auch Burnout ist... Also wenn wir sagen, es ist kein Krankheitsbild, nicht neurotypisch zu sein, ist im Burnout zu sein auch einfach willkommen im Club.
0: Ja, exactly.
1: Das sind fast alle, die ich kenne.
0: Exactly. Also ich, das ist, glaube ich, auch nochmal das Ding. Alle, ich bin ja auch nicht die einzige Person, die gerade so fühlt. Ja. Und ich weiß auch nicht, ich habe auch das Gefühl, dass dieses Jahr war besonders hart.
1: Aber vielleicht, aber also dazu noch eine Beobachtung von mir, speziell über die Kunst- und Kulturbubble. Man muss dazu erwähnen, dass Alicia und ich uns in einem sehr aktivistischen, künstlerischen und kulturarbeitenden Bereich aufhalten, also da natürlich auch viele Friends haben. Und wenn ich mich aus der Bubble rausbewege, merke ich schon, es ist anderswo anders. Wir sind viel freischaffende Menschen und wir sind alle in einem Alter, wo wir uns jetzt gerade oder vor ein paar Jahren selbstständig gemacht haben oder angefangen haben, richtig in diesem Bereich zu arbeiten. Und was ich interessant finde, du hast vorhin erwähnt, dass es ein Bereich ist, mit dem man sich identifiziert. Also wir lieben unsere Arbeit. Und ich finde, in einem Kapitalismus, in dem du unglaublich viel produzieren musst, damit du unglaublich viel konsumieren kannst, damit du ein wertiges Gesellschaftsmitglied bist und das Leben teuer ist, es ist hart, seine Arbeit zu lieben. Und in unserem Fall, das sind Theaterstücke, kulturelle Erschaffungsprozesse, Politik, mit der wir uns identifizieren. Das ist die Arbeit, mit der wir überleben. Wie zum Fick hörst du auf zu arbeiten, wenn du merkst, du bist müde, wenn du es sogar liebst und wenn du denkst, nein, aber das ist wichtig für die Gesellschaft.
0: Und da kommt bei mir auch noch voll dazu, ich kann keine Arbeit machen, die für mich sinnlos erscheint. Das ist ein sehr persönliches Ding. Also ich möchte auch hier sagen, alle Berufe sind super valid. Für mich, das ist eine persönliche Sache, wenn ich das Gefühl habe, diese Arbeit ist sinnlos oder auch einfach ineffizient manchmal. Also so, wenn ich merke, okay, das ist eine Sache, die wäre schneller gemacht, wenn irgendwie das und das jetzt wäre, anstatt dass ich mich jetzt da hinsetze und das hat. Ich kann das nicht. Mein Körper, mein Kopf wehrt sich dagegen, was zu machen, was keine Sinnhaftigkeit hat. Also dieses Streben nach einer konstanten Sinnhaftigkeit in allem, was ich tue, macht es ja auch nochmal viel schwieriger zu sagen, okay, dann mache ich jetzt halt einen Job, der 9-to-5 ist, wo ich hingehe, wo ich meine Zeit irgendwie absitze oder halt vielleicht auch irgendwie Manual Labor mache. Also ich merke es, ich habe ja auch noch einen Barista-Job und das ist auch eine Sache, das ist actually für meinen Kopf super machbar, wenn ich halt sage, okay, ich mache das einmal die Woche. Wenn das mehr als das ist, merke ich schon, dass mein ganzer Körper sich wehrt, diese Arbeit zu machen. Aber rein theoretisch wäre es irgendwie auch einfacher, weil es ja schon irgendwie gewisse Sachen bedient, die ich halt irgendwie habe, weil dieses Freiberuf-Ding ist einfach schwierig, wenn du so ein Problem damit hast, Deadlines wahrzunehmen und generell irgendwie eine gewisse Struktur für dich zu haben und konstant irgendwie Sachen vergisst und konstant irgendwie in Paralyse bist und eigentlich halt die einzige Sache, die dich irgendwie motiviert, du selber sein musst.
1: Ich glaube, an der Stelle würde ich gerne von einer Sache erzählen, die wir beide gerade immer, wenn es geht, dann auch sehr viel machen, nämlich zusammenarbeiten. Es hat sich so eingebürgert, dass Alicia, wenn wir beide in Stuttgart sind, zu mir an den Küchentisch kommt in meiner Wohnung. Und wir arbeiten, teilweise machen wir so Podcast-Sachen oder irgendeinen Awareness-Workshop, wo wir tatsächlich beide dran arbeiten. Oder jeder macht sein Ding. Ich habe mal meine erste Steuererklärung gemacht und Alicia musste einfach im Raum sein, weil alleine, seriously, ich habe das schon Wochen vor mir hergeschoben, ich hatte so Angst. Ich habe chronische, das ist eine migrantische Erfahrung, die, glaube ich, viele haben, Angst vor Amtsgeschichten. Aber Alicia war da und hat eigenen Stuff gemacht und ich konnte meine Steuererklärung machen. Also wenn ihr vibet mit dem, was Alicia gerade erzählt, dass ihr euch einfach nicht aufraffen könnt, weil der Kopf zu laut ist, wenn ihr irgendeine Person habt, die ihr euch gegenübersetzen könnt. Ihr macht euch Kaffee, jeder macht sein Ding. Dann ist da so eine andere Person, die arbeitet und das ist wie so ein kleiner Arschtritt, weil dann denkt man, Alicia macht ja gerade auch was, dann muss ich jetzt auch und das ist super.
0: Ja.
1: Und auch das zusammen rumheulen.
0: Absolut. So, ich merke auch voll, also zwei Sachen, Bodydoubling, 10 out of 10. Einfach, das hat mein Leben gerettet, auch als ich meine Bachelorarbeit zum Beispiel geschrieben habe, bei allen großen Sachen eigentlich immer, ist, wenn jemand im Raum ist, das macht einfach alles einfacher.
1: Also obviously aber auch jemand, der versteht,
0: ja,
1: wie du bist. Ja. Also nicht irgendwer, muss man dazu jetzt sagen.
0: Ja, sondern, nee, absolut. Genau,
1: niemand, der dann shamed, absolut, oder sagt, wie, du hast das noch nicht gemacht.
0: Oh no, das ist das Schlimmste. Ja. Weil das ist auch übel witzig, ich weiß nicht, wie es bei dir ist, aber bei mir, und das ist tatsächlich auch ein Symptom von ADHS in vielen Fällen, Autorität ist ganz schwierig. Und wenn jemand mir sagt, du musst es jetzt machen, ich kann teilweise nicht anders, als es dann nicht zu machen.
1: Außer es ist eine hotte ältere Frau.
0: Entschuldigung.
1: Nee, aber ja, egal, nee, absolut.
0: Es ist,
1: nee,
0: am schlimmsten, wenn es eine ältere Frau,
1: also
0: ist,
1: im,
0: weil
1: Arbeitskontext,
0: ich mich an meine Mom erinnere.
1: Oh, okay, fair. Nee, also im Arbeitskontext, yeah, absolut. Ich hasse das. Aber was ich liebe, ist, wenn jemand durch eigene Energie, ja, für die eigene Sache mir das Gefühl gibt, dass es geht. Ja. Man kann etwas tun.
0: Absolut.
1: Es reicht, da zu sein und,
0: absolut,
1: zu arbeiten.
0: Mega. Nee, also ich glaube, das ist wirklich eigentlich so die Sache, mit der man am meisten helfen kann auch, ist wirklich da zu sein. Nicht zu sagen, mach das jetzt, sondern zu fragen. Also generell irgendwie so, hey, was können wir tun, damit du irgendwie in den Headspace kommst, wo es funktioniert. Und das wird auch nicht immer klappen. Also auch, ich merke das voll, meine Partnerperson ist auch sehr frustriert manchmal, weil Day halt merkt, dass, also Day will mir helfen und will was tun, was aktiv auch tun können und fühlt halt auch sehr viel so eine Hilflosigkeit. Und das ist für mich aber, das ist natürlich auch super schwierig für mich, weil ich halt merke so, okay, da ist jemand, der irgendwie ganz viel machen möchte für mich und ich kann das gerade irgendwie einfach nicht annehmen, weil es einfach halt keine Art und Weise gibt.
1: Es ist halt auch eine Aufgabe. Also ich finde, zu Ende gedacht ist das manchmal aus einem egoistischen Platz heraus, dir die Aufgabe aufzubürden, jetzt schnell Besserung zu durchleben durch das, was ich dir anbiete.
0: Ja. Ja, und das Ding ist auch, ich bin halt auch ein krasser People-Pleaser. Hat auch natürlich viel damit zu tun.
1: Stell dir vor, du wirst einfach mental gesund, nur weil du die Leute um dich herum,
0: ja,
1: glücklich,
0: no,
1: machen willst.
0: No shit, ich mach das ganz oft, dass ich einfach so tue, als würde was helfen, weil ich nicht möchte, dass die Person, die mir hilft, das Gefühl hat, dass sie es umsonst gemacht hat.
1: Masking.
0: 10 out of 10. Ich bin auch sehr gut darin zu masken. Was? Tragisch.
1: Ja, same. Ich kann zu gut masken, das hauntet mich. Was ich persönlich auch sehr schön und hilfreich finde in meinem Autismus, wenn ich an einen Punkt der totalen Überforderung komme und merke, es ist so viel, dass ich nichts mehr tun kann, mehr machen. Allerdings schöne Dinge. Zum Beispiel habe ich manchmal so viel auf meiner To-Do-Liste, dass ich denke, ich verdiene es nicht, jetzt ins Theater zu gehen oder essen zu gehen. Und das kann Alicia, das kannst du echt gut, dass du sagst, nee, wir machen jetzt Pause, wir gehen jetzt essen oder wir machen jetzt einen Termin zum Theater gucken diese Woche aus, weil tatsächlich, wenn ich mehr mache, was mir was gibt, habe ich plötzlich mehr Energie, um mehr zu machen. Das ist
0: Surprise, surprise.
1: Also Physics ist so, eigentlich ja nicht möglich, weil eigentlich gefühlt schon jede Sekunde meines Tages verplant ist, aber tatsächlich, das ist so, weil sowieso immer tausend Sachen in meinem Kopf sind, macht es voll Sinn, dass ich diese Wachheit, die ich dadurch habe, schön ausfülle und mich nicht komplett in die Leere von To-Dos und Finanzbriefen begebe.
0: Absolut.
1: Und so einen Finanzbrief mit Alicia oder nach einem Theaterbesuch zu machen, geht besser.
0: Weil es ist wie so ein Balken irgendwie, den man auffüllen muss an Sinnhaftigkeit.
1: Genau.
0: Der dann irgendwie halt wieder leer wird, je mehr von diesen sinnlosen Sachen man macht. Auch weil du gefragt hast, was muss sich ändern, damit Leben einfacher wird? Die Bürokratie in Deutschland muss sich ändern.
1: Oh Gott,
0: das ist ein Aufschrei, das ist wirklich, also das ist, wie viel Schmerz ich empfinde, über all diese bürokratischen Sachen und tatsächlich auch körperlicher Schmerz.
1: Ja.
0: Ja, also wie sehr mich das mitnimmt, zu wissen, dass ich da direkt hier 2 Meter von mir, nicht mal einer wahrscheinlich, zumindest nicht so groß, liegt ein riesiger Stapel an unbearbeiteten Sachen, die seit Monaten teilweise darum liegen. Einfach weil da so viel Angst, Sorge, Paralyse mit verbunden ist. Die Bürokratie muss sich ändern. Wir müssen generell, also ganz ehrlich, damit dieses Leben für nicht neurotypische Menschen machbar wäre, machbarer, Bürokratie muss sich verändern. Es muss ein bedingungsloses Grundeinkommen geben, mit dem Sachen wie Miete und all diese Sachen gesettelt sind.
1: Also einfach nur, dass man existieren kann. Das muss ja kein Luxus sein.
0: Absolut
1: aber
0: nicht.
1: Leben.
0: Nee, ich will keinen Luxus. Ich will nur nicht jeden Monat darum sorgen müssen, Miete zu bezahlen und irgendwie einkaufen zu gehen. Und manchmal kann ich nicht kochen, weil ich zu müde bin, weil ich was einfach nicht geht. Und dann muss ich bestellen und das kostet mehr Geld. Das sind all diese Sachen. Es ist so teuer, neurodivergent zu sein.
1: Ja, aber auch Healthcare. Also die, ich rede jetzt auch nicht nur über so die reine Diagnose, sondern alle Medikamente, alle Arztbesuche, es ist so teuer, es kostet auch so viel Zeit. Also die Zugänglichkeit, leichter mehr Dinge, die deinen Körper und deine Gesundheit angehen, erledigen zu können und mehr Rat und Aufklärung.
0: Ja.
1: Weil man muss, und das kann ich wirklich sagen, man muss sich jeden Tipp, jede Diagnose, jede Hilfe, jeden Arztbesuch selber erschließen und 5-mal nachfragen und zu 5 verschiedenen ÄrztInnen gehen. Also das ist ja eigentlich die Aufgabe von dem System und das failt gerade und
0: so hart.
1: Zerrinnt.
0: So hart. Und weißt du was auch? Es ist einfach nicht sustainable und ich glaube, das ist für niemanden sustainable, aber es ist noch weniger sustainable für nicht, also für neurodivergente Menschen, die 5-Tage-Woche.
1: Voll.
0: Die 5-Tage-Woche ist nicht machbar.
1: Mm-mm. Ich brauche ja auch gedacht für Männer, die fulltime arbeiten, die eine Frau zu Hause haben, die den ganzen anderen Kram macht. Also die Frau macht Kinder, macht Haushalt, macht Garten, macht Kochen. Also 9-to-5, 5 Tage die Woche war für so Männer mit quasi einer Lebenscare-Arbeitsperson geplant. Nicht für, wir machen das alle selber.
0: Ja.
1: Und zu den Bürokratiesachen. Mein Vater ist aus Ungarn nach Deutschland geflohen. War Zeichentrickfilme. Also er hat genau die Sache gemacht, die ich gemacht habe. Ist freiberuflicher Künstler geworden in Deutschland. Das war in den 90ern erst ausgerastet. Seit den 90ern hat sich die Bürokratie, das habe ich nachgeschaut, mindestens verdreifacht.
0: Mhm.
1: Vor allem im Kultur- und Kunstbetrieb.
0: Ja.
1: Und wir reden gerade über neurospicy Gehirne. Im Jetzt ist es wirklich unglaublich. Ich glaube, ich habe diese Angst auch geerbt vor Amtsbriefen, die ankommen, weil ich weiß, was das in meinem Haushalt bedeutet hat. Und das kann doch so nicht weitergehen. Es wird immer mehr.
0: Ja.
1: Das Papier wird mehr. Und ganz kurz, in Stuttgart kampieren gerade Menschen vor dem Bürgeramt, weil es keine Person mehr gibt, die die Anträge bearbeiten. Ja. Leute campen da nachts im Regen. Also wenn es irgendjemand hört in Stuttgart, der irgendwie was tun kann an Personalmanagement auch oder einfach mal.
0: Die Sache ist, ich weiß auch, dass tatsächlich Leute aus den verschiedenen Ämtern mittlerweile teilweise angefragt werden. Also Leute, die zum Beispiel im Kulturamt arbeiten, ob sie bei diesem Amt arbeiten können.
1: Aber das kotzt
0: mich
1: an.
0: Anstatt dass irgendjemand mal darüber nachdenkt, dass man vielleicht, wenn man das Doppelte zahlt, auch mehr Menschen diesen Job machen wollen würden.
1: Ja, und vielleicht auch Digitalisierung.
0: Also Digitalisierung.
1: Mich auch so nervt. Nicht. Ich verstehe, dass man gewisse Anträge mit Personal behandeln muss, aber ich muss zum Beispiel auch immer zum Amt rennen, wenn ich irgendwie was für mein Perso will. Also Dinge, die könnte man auch mal online machen.
0: Bro, es ist 100% mein, ich habe wirklich, es gibt wenige Sachen, die mir so schwerfallen, wie Briefe abschicken oder Pakete schicken. Das sind so viele Steps.
1: Ja.
0: Das sind so viele Steps. Es ist so schwierig. Das macht diesen ganzen Prozess so dermaßen kräftezehrend, einen Brief abzuschicken. Und das ist richtig, das hört sich so lächerlich an.
1: Nee, überhaupt
0: kostet
1: nicht.
0: Für mich teilweise einen ganzen Tag Energie.
1: Ich habe, ich versuche mich gerade bei der Künstlersozialkrankenkasse anzumelden und das läuft über Briefe, weil ich vertraue dem Online-Ablauf irgendwie nicht. Aus Erfahrungen mit Ämtern, also das ist, da kann jetzt die KSK nichts dafür, aber der Antrag liegt immer noch auf meinem Tisch.
0: Hm.
1: Und das liegt nicht daran, dass ich den nicht ausfüllen kann.
0: Nee, bei mir sind auch Sachen voll fertig zu Hause. Und ich weiß, so auch mit Briefmarke und allem. Und dann packe ich es in meine Tasche und sage, morgen bringe ich es weg. Und dann vergehen Wochen, bis ich dran denke, dass das in meiner Tasche ist und dass das in den Briefkasten muss.
1: Das faulige Feschbohrbrot früher aus der Schule war ein Vorbote der Hölle.
0: Oh ja.
1: Jetzt verfaulen unsere Anträge.
0: Ja, fully. Und ich glaube, das ist das Ding. Ich glaube, ich will einfach, also diese Folge, ich wollte wirklich einfach heute mal darüber sprechen, wie frustriert ich bin. Wie frustrierend das alles ist.
1: Preach.
0: Wie wütend ich bin.
1: Preach.
0: Dass ich so viel Energie aufwenden muss, dass meine ganzen Friends, all die Leute um mich herum so strugglen und wir uns so anstrengen müssen und wir so fucking viel Energie aufwenden und konstant exhausted sind und konstant irgendwie entweder vorm Burnout stehen oder im Burnout stehen und wie viele von uns tatsächlich regelmäßig suizidale Gedanken haben oder eine Ideation haben davon, also das sind selten in meinem Umkreis momentan aktive Pläne, das ist ja auch ein Spektrum, aber wie oft ich von Leuten höre, die sagen, hey, ich will nicht mehr existieren, ich will nicht mehr, ich kann nicht mehr, die wirklich damit beschäftigt sind, zusammenzubrechen und trotzdem jeden Morgen aufstehen, ihren Job machen und dann nach Hause kommen und den Rest des Tages nur rumliegen, weil keine Energie mehr da ist. Ja, weil nichts mehr da ist. Ich verbringe Tage damit, in meinem Bett zu liegen und mich selber zu hassen. Und das ist nicht so, I hate myself, like, oh my God. Nein, mein Kopf erzählt mir, dass ich die schlimmste Person auf Erden bin, weil ich nicht das hinkriege, was von mir erwartet wird, als neurotypische, also was einer neurotypischen Person von mir erwarten würde.
1: Und dann aber vielleicht auch noch kurz, wenn ihr neurotypisch seid, euer Leben im Griff habt oder auch nicht, aber vielleicht nicht relaten könnt mit dem, was wir gerade erzählt haben, dann seid bitte gentle.
0: Ja.
1: Das ist vielleicht was, was ich auch noch aus meiner Erfahrung im Kunst- und Kulturbetrieb sagen kann. Ich habe das Gefühl, im Kunstbetrieb sind alle ja immer ach so woke und divers und wir machen gute Arbeitsumfelder für alle. Wow, ist das weird, wenn ich mal nicht mit saufen gehe, keinen Alkohol trinke, nicht noch nachts connecten will oder socializen. Ciao, hast du dann keine Chance, in diesem Betrieb ein geiler Ficker zu werden. Seid gentle und geht vielleicht nicht davon aus, dass jeder alles genauso und genauso viel machen kann wie ihr. Ihr seid nicht die Norm für jeden. Also ihr seid die Norm in der Gesellschaft, obviously, herzlichen Glückwunsch. Ich bin sehr neidisch, aber ich kann künstlerisch wahnsinnig viel bieten und es ist so scheiße und schade, wenn ich das nicht bieten darf, weil ich irgendwie sozial durch ein paar Raster falle. Ich gebe mir so viel Mühe, also das ist unglaublich frustrierend.
0: Es ist einfach das. Es ist einfach fucking frustrierend. Und das sollte mal gesagt werden und das soll mal gehört werden.
1: Ja.
0: Und ich liebe dich über alles.
1: Ich liebe dich.
0: Und ich bin so stolz auf alles, was du machst. Und ich sehe deinen Schmerz.
1: Fuck, ich sehe deinen Schmerz. Und ich bin so froh, dass du so eine fucking krasse Kampfperson bist und hier bist. Und ich wünsche mir, dass wir uns nicht mehr hassen müssen.
0: Das wünsche ich mir auch.
1: Ganz bald. Bitte bald.
0: Bitte bald. Und ich wünsche mir auch, dass wir mehr gentle miteinander sind.
1: Ja.
0: Und mit uns selber vor allem.
1: Also du bist also ultra gentle zu mir. No, sei mal gentle zu dir, bitte.
0: Ja, ich wär gern mehr gentle mit mir.
1: Ja.
0: Und ich wünschte, du wärst mehr gentle mit dir. Ich würde sagen, damit machen wir hier Schluss.
1: Yes. Danke, dass wir ramblen durften.
0: Und danke fürs Zuhören.
1: Wenn ihr ramblen wollt, wir freuen uns, wenn ihr uns Nachrichten schickt. Oder wenn ihr mit uns sprechen wollt. Also, ich habe das Gefühl, wir sind nicht die Einzigen.
0: Absolut.
1: Meldet euch. Und sagt uns, wenn wir irgendwie Scheiße gelabert haben oder ihr Kritik habt oder Anmerkungen, Wünsche für Themen.
0: Jederzeit. Wir freuen uns, dass ihr euch die Zeit nehmt und dass ihr uns cool genug findet, um uns zuzuhören. Und ich hoffe, ihr habt entweder was gelernt oder euch gehört gefühlt. Und ja, wie immer, ihr findet uns auf Instagram und könnt uns da super gerne schreiben. Mhm. Alle Infos in unserer Bio.
1: Bis bald.
0: Bis bald.

Ja, liebe Hörerinnen und Hörer, Sie hören mit dem Charis Arts mit mir. 2 Stunden ein Drum and Bass Set und in der letzten Stunde ein Surprise Set. Lassen Sie sich überraschen. Ich bin gestartet jetzt gerade mit Vanguard Project, Miro Zolam auf Sparrow Records. Ich fange gewöhnlich immer etwas seicht an, groovig. Viel Spaß jetzt die nächsten 2 Stunden mit meinem Set und in der letzten Stunde ist mein Surprise Set. Bis später.

Ja, liebe Hörerinnen und Hörer, Sie hören Charis Arts aktuell 18% Particle Catching Caro auf Drum and Bass Arena, das Label. Viel Spaß mit 18%.

Ja, liebe Hörerinnen und Hörer, ich habe bewusst wenig moderiert, mehr die Musik sprechen lassen. Sie hören Fault Line, Elfside ist der aktuelle Track und mein Track des Monats, eigentlich fast am Ende, ist Love is Strange HLC auf Metalheads. Kommt gleich, werde ich gleich reinmixen und in der dritten Stunde mein Surprise Mix. Habe ich auch besondere Tracks dabei, lassen sich überraschen. Viel Spaß jetzt noch mit den letzten zwei Tracks in der letzten Stunde mein Surprise Set. Und ich starte mit Love is Strange von Anfang an. Mein Track des Monats. Viel Spaß.

Ja, da ist der Charisarzt. Ich starte mit Piersko von Isolé, mein Surprise Mix. Die nächste Stunde sehr deep, minimal, funky. Die nächsten 15 bis 20 Tracks, wahrscheinlich eher 15, bin ich in the Mix. Isolé.

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Ja, liebe Hörer und Hörer, da ist der Charizard Film Surprise Mix. Der Track, der jetzt gerade läuft, ist The Night Johannes Albert. Und danach kommt noch Imperio Mondbad als Abschluss Berliner Künstler mit dem Album Modus Operandi EP auf dem Label Some Over Histories. Johannes Albert ist auf Permanent Vacation rausgekommen. Jetzt genießen Sie noch die letzten zwei Tracks, The Night Johannes Albert und reingeladen ist Mondbad Imperio. Kommen Sie gut durch die Nacht. Vielen Dank, wenn Sie zugehört. Bis zum nächsten Mal.

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